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3: Herzlich willkommen bei Radio Fips. Wir sind hier heute am Mörike-Gymnasium, auch Möggi genannt. Am Möggi werden Werte wie Toleranz und Gemeinschaft großgeschrieben. Zum Beispiel hat das Möggi seit 2010 das Zertifikat Schule ohne Rassismus, Schule mit Courage. Diese Werte findet man auch heute am Tag der Vielfalt wieder. An diesem werden viele verschiedene Workshops angeboten, die alle erdenklichen Bereiche abdecken, damit wirklich jeder etwas findet, das zu ihm passt. Und darüber berichten wir jetzt.

0: Wir sitzen hier im Klassenzimmer 010 des Mörike-Gymnasiums in Göppingen. Mein Name ist Titus.
1: Mein Name ist Toni und wir haben hier unseren Workshop-Beauftragten Herr Döring bei uns. Können Sie sich bitte kurz vorstellen, Herr Döring?
2: Sehr gerne. Ich bin Herr Döring, ich bin hier an der Schule Lehrer und ich unterrichte die Fächer Deutsch, Englisch und Ethik, wobei Ethik eher so ein Fach ist, was ich selten unterrichte, aber ich könnte es unterrichten. Und heute bin ich der Workshop-Beauftragte für das Radio FIPS und ich bin gespannt, was da heute alles passiert.
0: Wie lange sind Sie denn schon bei unserer Schule und was haben Sie davor gemacht?
2: Also ich bin jetzt am Mörike-Gymnasium 2 Jahre und war davor in Kirchheim Lehrer, 20 Jahre lange. Und bin gewechselt dann vor 2 Jahren aus familiären Gründen. Es gefällt mir sehr gut. Ist auch eine gute Abwechslung, dass man als Lehrer nicht immer in der gleichen Schule unterrichtet. Und davor war ich auch mal in London Lehrer. Das sind so meine Lehrerstationen.
1: Herr Döring, wie hat sich's denn nach London verschlagen und warum sind Sie nach Kirchheim gekommen?
2: Ja, ich komme ja ursprünglich aus der Gegend hier. Ich bin hier aufgewachsen und habe dann in Stuttgart studiert. Als Englischlehrer ist es natürlich normal, da muss man irgendwann mal ins Ausland und das hat mich natürlich auch sehr interessiert. Da gibt es dann verschiedene Möglichkeiten, was man machen kann, um einen Auslandsaufenthalt zu machen. Und für mich war das dann eben, dass ich dann in der Londoner Schule war für ein Jahr und da Deutsch unterrichtet habe. Das war dann sehr spannend. Das war der Moment, wo ich gemerkt habe, dass ich tatsächlich Lehrer werden will. Ja, also davor war das schon auch eine Idee, aber ganz so sicher war ich mir nicht. Und da habe ich das dann gemerkt. Also es ist schon lange her, dass ich da in London unterrichtet habe. Aber es ist ein von meinen Lehrerstationen und ich erinnere mich auch sehr gut noch dran. Und ziehe da auch immer wieder Sachen, die ich damals schon gelernt habe, heute noch raus für meinen Unterricht und für meine Stunden. Obwohl es jetzt schon wirklich eine Weile her ist. Ja, und dann bin ich natürlich zurückgekommen, habe mein Studium fertig gemacht und dann habe ich mir überlegt, soll ich jetzt wirklich richtig mal ganz woanders hinziehen oder wieder zurück in meine Heimat quasi. Und das hat sich dann eben so ergeben, dass ich dann wieder zurück nach Kirchheim bin, erstmal. Ja, und dann bin ich wieder hier gelandet. Aber ich bin auch immer wieder in London. Wenn's geht.

0: Sie sind jetzt bei uns an der Schule nicht nur Lehrer, sondern auch heute der Radiobeauftragte, Herr Döring. Wieso haben Sie sich eingesetzt dafür, dass es diesen Workshop gibt und was machen wir überhaupt hier heute bei diesem Workshop?
1: Ich bin schon immer ein großer Fan des Radios und ich muss jetzt sagen, ich habe den Workshop jetzt nicht hierher geholt. Ja, den Workshop gab es letztes Jahr auch schon. Aber ich habe gesehen, dass der stattfindet und dann habe ich gesagt, okay, also da muss ich auf jeden Fall mitarbeiten und finde es einfach spannend, weil das ein Medium ist, das heutzutage jetzt vielleicht für die Jugendlichen nicht mehr ganz so gängig ist. Ja, also man hört sich ja vielleicht einen Podcast an oder schaut irgendwelche Sachen auf TikTok und so weiter. Und das Radio ist aber was, das einen ständig begleitet und das einfach eine spannende Sache ist, weil das, ja, das kann einen durch den Tag begleiten und jeder kennt's, jeder weiß, was Radio ist. Und deswegen finde ich das eine gute Gelegenheit für Jugendliche, das kennenzulernen. Ja. Und ich finde es hier auch toll, also wir haben das hier jetzt schon aufgebaut, wie direkt ihr da damit umgehen könnt. Also wie direkt ihr jetzt mit der Technik arbeitet, was ihr für Frageideen bekommt, Moderation und so weiter. Also ganz praktisch ist das Ganze und das finde ich eine schöne Sache. Und natürlich für mich als Deutschlehrer finde ich das auch sehr wichtig, weil wir haben das gerade hier schon gesehen, Richtung Sprechen, Sprecherziehung, Interviewtechnik, Sprache, Stimmungen mit der Sprache erzeugen, das sind alles Themen, die im Deutschunterricht eine Rolle spielen und die natürlich auch für den Alltag wichtig sind, die nachher fürs Berufsleben wichtig sind. Und wenn ich das jetzt im Deutschunterricht mache, dann versuche ich das natürlich möglichst interessant und lebendig zu machen und auch anwendungsorientiert. Aber wenn ihr das jetzt hier lernt in dieser Praxisphase mit dem Radio und das nachher gesendet wird, dann ist das was ganz anderes. Und auch im Bereich Medien brauchen wir das ja in Deutsch. Von daher auch für mich als Deutschlehrer einfach eine sehr coole Sache.

0: Heute ist der Tag der Vielfalt am Mörike-Gymnasium. Was verstehen Sie darunter, Döring?
1: Ja, Vielfalt ist erstmal an unserer Schule ein ganz zentrales Merkmal. Also wer uns durch unsere Schule durchgeht, der sieht einfach, wie vielfältig, wie unterschiedlich unsere Schüler sind, unsere Lehrer sind. Das wisst ihr ja auch am besten. Es gibt alle möglichen Typen von Lehrern. Es gibt Lehrer, die ganz trockenen Humor haben. Es gibt Lehrer, die sehr konzentriert auf ein Ziel hinarbeiten. Genau, also und es gibt natürlich alle Formen von Schülern, Kulturen und so weiter. Und das ist natürlich ein ganz bereicherndes Element, das jeden Tag aufs Neue, wie soll man sagen, ja, einfach den Tag bereichert und man nicht weiß, was passiert auch in diese Mischung, ja. Und in unserer Gesellschaft auch was ganz wichtig ist, dass man da immer wieder drauf hinweist auch, wie vielfältig unsere Gesellschaft ist. Und wir haben ja leider auch Tendenzen in letzter Zeit verstärkt, die da entgegenarbeiten und sagen, ja, also das ist was Schädliches oder das will ich nicht oder das macht mir Angst und so weiter. Und da muss man einfach die Leute mitnehmen und aufklären, dass Vielfalt erstmal was Positives ist. Und deswegen ist es ja Teil des Unterrichts natürlich. Und wenn man hier jetzt einen Projekttag mit einem Schwerpunkt der Vielfalt macht, dann ist das natürlich absolut sinnvoll. Das bezieht sich ja schon auf die ganzen Projekte, wenn man das anguckt, das werden wir ja nachher hören, welche viele unterschiedliche Projekte es hier gibt und von welchen Seiten man die Vielfalt beleuchten kann und untersuchen kann. Ja?
2: Da wir hier am Tag der Vielfalt heute beim Radio nicht nur Interviews führen, sondern auch Musik abspielen, was ist denn Ihr Lieblingslied oder Ihr Musikwunsch für heute, Herr Döring?
1: Also Lieblingslieder habe ich sehr viele, aber ich würde es heute mir wünschen von Prince, Sign of the Times.
0: Herr Döring, vielen Dank für das Interview und Ihnen heute noch einen schönen Tag.

0: Ihr hört die Radiosendung des Mörike-Gymnasiums aus Göppingen. Ich bin Mia.
1: Ich heiße Toni und bei uns sitzen Leon und Paul. Was habt ihr denn heute erlebt?
2: Ich war beim Workshop Reise durch Töne. Es war ein sehr informativreiches Interview mit netten Workshopleitern.
3: Ich war bei dem Workshop Frage die Welt. Da gab es sehr nette Workshopleiter und mir hat es Spaß gemacht, mit denen zu reden, da sie uns auch sehr viele Informationen geliefert haben.
0: Bevor wir zu den Interviews kommen, was konntet ihr denn darüber erfahren?
2: Beim Workshop Reise durch Töne testeten Veselina und Clara die verschiedenen Instrumente aus.
3: Und beim Workshop Frage die Welt interviewt Aurelia Liget fremde Leute. Sie stellt Fragen und möchte, dass die fremden Leute offener sind. Sie hat viel Spaß dabei, diesen Workshop zu leiten und möchte mehr Freunde machen und offener mit Fremden sein.
1: Was ist denn euer Fazit aus diesen Workshops?
2: Mein Fazit ist, dass es viele Menschen gibt, die Instrumente sehr gut spielen können.
3: Mein Fazit für den Workshop Frage die Welt ist, dass es auch Spaß macht, mit fremden Leuten in Kontakt zu kommen und mit denen offener zu sein.
1: Dann hören wir uns mal die beiden Interviews an, die ihr gemacht habt.
3: Wir sind hier mit dem Workshopleiter von Reise durch Töne. Können Sie uns erstmal sagen, wie Sie heißen und was Sie hier anbieten?
4: Ich bin Clara Mutzbauer. Ich leite hier den Workshop mit Veselina Reise durch Töne. Wir testen mit den Kindern die verschiedenen Instrumente aus.
3: Macht es Ihnen Spaß, diesen Workshop zu leiten?
4: Ja, da ich sehr viele Instrumente spiele und da ich auch gerne Musik mag.
3: Waren Sie schon letztes Jahr hier und wenn ja, was hatten Sie da für einen Workshop?
4: Also ich war letztes Jahr schon hier, da habe ich Kekse bemalt.
3: Danke, dass Sie sich Zeit genommen haben und viel Spaß noch bei eurem Workshop.
4: Danke.
3: Wir sind hier mit dem Workshopleiter von Frage die Welt. Können Sie es erstmal sagen, wie Sie heißen und was Sie hier anbieten?
5: Mein Name ist Aurelia Jigit und wir bieten den Workshop an, wo man zum Beispiel fremde Leute interviewen kann. Also man kann sie Fragen stellen und so offener sein zum Beispiel.
3: Macht es Ihnen Spaß, diesen Workshop zu leiten?
5: Also es macht schon Spaß bisher. Später werten wir dann einfach noch die Antworten von den anderen aus. Es wird wahrscheinlich auch Spaß machen, aber sonst gefällt es mir eigentlich bisher.
3: Was wollen Sie mit diesem Workshop erreichen?
5: Einfach, dass man zum Beispiel lernt, dass wenn man offener ist, dass eigentlich gar nichts Schlimmes passieren könnte. Und einfach, dass die, zum Beispiel wir haben jetzt ja Jüngere bei uns, dass sie auch lernen, dass es wahrscheinlich auch Spaß macht, mit anderen so Fremden zu reden und sie Sachen zu fragen.
3: Danke, dass Sie sich Zeit genommen haben.

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1: Ihr hört die Radiosendung vom Mörike-Gymnasium aus Göppingen.
2: Wir sitzen hier im Mörike-Gymnasium. Ich heiße George.
3: Und mein Name ist Julia. Wir haben heute hier die Schulleitung Frau Rauhut und unseren Oberbürgermeister Herr Meier.
4: Können Sie sich
3: bitte kurz den Hörern vorstellen, die Sie noch nicht kennen?
5: Mein Name ist Maria Rauhut und ich bin seit 2 Jahren Schulleiterin am Mörike-Gymnasium in Göppingen. Ich war stellvertretende Schulleiterin am Mörike-Gymnasium und davor habe ich 2 Jahre hier unterrichtet, die Fächer Deutsch und Englisch.
3: Wir haben recherchiert und haben herausgefunden, Sie waren in Japan. Was haben Sie denn dort gemacht?
5: Ich habe 3 Jahre lang an einer deutschen Auslandsschule unterrichtet.
3: Herr Meier, waren Sie auch schon mal in Japan?
6: Nein, leider noch nie. In Japan noch nicht.
2: Sie sind ja Oberbürgermeister. Was sind so Ihre Tätigkeiten?
6: Als Oberbürgermeister bin ich einmal Vorsitzender des Gemeinderats, also die gewählten Volksvertreterinnen und Volksvertreter. Da stehe ich vor, habe auch eine Stimme, leite die Sitzungen und. Und ich bin aber auch Chef der Stadtverwaltung mit insgesamt 1400 Mitarbeiterinnen und Mitarbeitern, vom Bauhof bis zur klassischen Verwaltung, aber zum Beispiel auch die Schulsekretariate, das sind auch städtische Mitarbeiter, die Lehrerinnen und Lehrer nicht, die arbeiten fürs Land. Und deren Chef bin ich und muss gucken, dass die Stadt Göppingen einigermaßen läuft und dass wir auch in schwierigen Zeiten, wie wir sie gerade haben, irgendwie trotzdem vorankommen. Also viele Bauprojekte, ganz viele sozialen Projekte und.
3: Wie lange sind Sie denn schon Oberbürgermeister der wunderschönen Stadt Göppingen und was haben Sie davor gemacht?
6: Ich bin jetzt seit 5,5 Jahren Oberbürgermeister von Göppingen. Eine Amtszeit dauert 8 Jahre in Baden-Württemberg. Und davor war ich 5 Jahre Abgeordneter im Landtag von Baden-Württemberg, auch für den Wahlkreis Göppingen. Und davor habe ich tatsächlich bei einem Radiosender gearbeitet in Stuttgart, die neue 107.7. Ich bin aber auch schon sehr lange Mitglied im Verein bei Radio Fips und war da auch schon oft zu Gast.

0: Wir haben ja heute den Tag der Vielfalt an unserer Schule. Frau Rauhut, wie sind wir denn dazugekommen?
1: Ja, wie ihr ja alle wisst, gab es im letzten Jahr schon den Tag der Vielfalt. Ganz viele Schülerinnen und Schüler haben sich das gewünscht, einen schönen Jahresausklang zu haben mit Projekten und Workshops, die euch interessieren. Und die Schülerschaft hat einstimmig in der SMV beschlossen, dass es diesen Tag in diesem Jahr wieder geben soll. Diesmal aber mit dem Untertitel Mein Talent für Göppingen, so dass wir auch letztlich mit Vereinen arbeiten, beispielsweise in Göppingen, um zu hoffen, dass ihr euch dafür vielleicht interessiert und vielleicht auch Vereinsmitglied mal werdet.
2: Was machen Sie an diesem Tag der Vielfalt bei uns an der Schule und welche Talente haben Sie denn?
3: Also erstmal schaue ich mir an, was ihr so macht. Also wir haben jetzt schon einige Workshops besucht und es interessiert mich und ich muss sagen, es macht mir auch mehr Spaß, als jetzt im Rathaus zu sitzen. Wirklich spannend, wie vielfältig das Angebot auch wirklich ist. Ich würde mir wünschen, sowas hätte ich in der Schule auch öfter mal gehabt, die Chance. Ja, und meine Talente, schwierig zu sagen, ich bin ein ganz passabler Sänger. Mit einem Stimmumfang von 4 Oktaven. Das haben Opernsänger normalerweise. Also da bin ich ganz gut drin. Und ich kann sehr gut schreiben. Also meine großen Reden, ich muss ja oft Reden halten als Oberbürgermeister. Viel improvisiere ich auch, aber wenn ich jetzt große Reden, die Maintagsrede zum Beispiel, die schreibe ich selber und also ohne mich selber loben zu wollen, aber das mache ich auch ganz gut. Und macht auch Spaß. Deshalb, wir waren gerade im Kreatives Schreiben-Workshop. Und da, das wäre zum Beispiel einer, wo ich vielleicht als Schüler auch teilgenommen hätte. Oder halt hier beim Radio-Workshop natürlich. Ja.
2: Welche Workshops haben Sie denn schon besucht, Frau Rauhut? Und welche werden Sie noch besuchen?
1: Wir waren schon beim kreativen Schreiben und haben uns auch eine Kampfsportschule angeguckt, die Übungen machen zum Thema Respekt und Selbstvertrauen. Und was ich auch sehr beeindruckend fand, war ein Workshop zum Thema Rap mit den Rappagogen, wo ich nämlich selber auch rappen durfte zum ersten Mal in meinem Leben.
0: Wie wichtig ist Ihnen denn die Vielfalt an unserer Schule?
1: Mir ist die Vielfalt sehr wichtig am MÖGI, an Schulen grundsätzlich. Ich möchte gern, dass jeder und jede sich verwirklichen kann und dass wir vielleicht eben auch Talente entdecken und eben nicht nur so einen Einheitsbrei haben, sondern ja einfach vielfältig sind als Schülerschaft, aber auch als Kollegium.
2: Herr Mayer, Sie stehen ja als Oberbürgermeister auch für Vielfalt und wie wichtig ist Ihnen das denn?
3: Mir ist die Vielfalt in unserer Stadt sehr wichtig, weil sie umgibt uns eigentlich überall. Hier leben um die 60.000 Menschen, die aus ganz verschiedenen Ländern kommen, mit ganz unabhängig von Geschlecht, von sexueller Orientierung, von irgendwelchen Hintergründen, religiöser oder Herkunft. Diese Menschen gehören alle zu unserer Stadt dazu. Und das bildet sich ja auch in der Schule wie die MÖGI ab. Auch hier sind ganz viele Menschen mit ganz vielen verschiedenen Hintergründen. Und ich glaube, also eine der wichtigsten Aufgaben von uns allen, es irgendwie zu schaffen, dass diese ganzen Menschen so unterschiedlich, wie sie sind, gut zusammenleben können. Weil ohne das funktioniert eine Stadt nicht, ohne das funktioniert eine Schule nicht. Also so funktioniert nur Gemeinschaft. Deshalb finde ich das ganz toll, dass es so eine Möglichkeit hier auch gibt, einfach auch nur um zu zeigen, wie unterschiedlich die Talente sind, die ihr alle so habt. Weil jeder hat Talent für gewisse Dinge, für manche nicht. Ich hatte keins für Mathe zum Beispiel, ja? Aber für manche andere Dinge dann schon und das ist einfach wichtig und da gilt es einfach immer den Respekt zu haben vor demjenigen und dem und seinem Talent und seinem persönlichen Vorlieben.
0: Wir machen hier eine Radiosendung, da gehört auch gute Musik dazu. Frau Rauhut, welchen Musikwunsch dürfen jetzt Ihnen erfüllen?
1: Also gestern gab es einen Kollegenabend und ganz viele Kollegen und ich haben am Ende des Abends getanzt zu Dancing on the Ceiling von Lionel Richie und ich liebe diesen Song und ich würde mich freuen, wenn ihr den spielt.

0: Herr Meier, welchen Musikwunsch dürfen wir Ihnen erfüllen?
1: Ich verrate euch jetzt ein Geheimnis. Ich habe ja letztes Jahr geheiratet, standesamtlich, und wir machen dieses Jahr nochmal eine große Feier und auch mit einem Eröffnungstanz. Und ich verrate euch jetzt exklusiv das Lied, das wir dazu spielen, und das dürft ihr gerne spielen, nämlich Until I Found You von Steven Sanchez und M. Bayold.
0: Herr Meier und Frau Rauhut, vielen Dank für das interessante Interview und wir wünschen Ihnen noch viel Spaß bei dem Tag der Vielfalt.
1: Vielen Dank euch und noch ganz viel Spaß bei euren Workshops.
2: Ja, wir bedanken uns ganz herzlich bei euch, lieber George, liebe Julia und am Mischpult, lieber Sam. Es war ganz toll und ich wünsche euch auch noch einen ganz tollen Tag heute und dann natürlich wohlverdiente Sommerferien.

0: Ihr hört die Radiosendung des Mörike Gymnasium aus Göppingen. Bei mir sitzen Miriam und Mir. Ihr wart auch heute im Schulgebäude unterwegs. Wen habt ihr denn getroffen?
1: Als erstes waren wir beim Cupcake-Workshop von Elea.
2: Dann waren wir bei der Rap-AG bei Melissa.
1: Anschließend waren wir beim Workshop Was wir zu verlieren haben von Stefanie und Lukas. Und später beim Debating-Workshop von Annabelle aus der 8D und Anna, auch aus der 8D.
2: Zum Schluss waren wir noch bei dem Workshop Das Dritte Reich vor unserer Tür von Stefan Lang.
0: Also, bevor wir zum Gespräch kommen, was hast du denn da rausgezogen, Miriam?
1: Er hat über die Zeiten vom Dritten Reich gesprochen und was alles passiert ist. Auch hat er gesagt, dass die Zeiten von damals sich nicht wiederholen sollten.
0: Und was in den anderen zwei Workshops passiert ist, hören wir jetzt auch.
3: Hallo, ich bin Miriam. Vor uns haben wir die Leiterin vom Cupcake-Workshop. Kannst du dich kurz vorstellen?
4: Ja, hallo, mein Name ist Elea und ich habe mich entschieden, den Cupcake-Workshop zu machen, weil ich sehr, sehr gerne backe.
3: Sehr schön. Und wie läuft das heute schon?
4: Also es läuft ziemlich gut. Die teilnehmenden Mitschüler sind sehr interessiert und helfen auch sehr gerne mit. Also ein paar, die trauen sich jetzt noch nicht so mitzumachen, aber die meisten sind schon sehr gut dabei.
3: Okay, hört sich doch gut an. Seit wann machst du das schon?
4: Ich glaube, so seit ich 10 Jahre alt bin, ich habe mich schon immer so für Kochen und Backen interessiert. Also meine Eltern fragen mich auch immer, wenn irgendein Geburtstag ist, kannst du einen Kuchen backen? Also ja, da bin ich sehr dabei.
3: Okay, hört sich doch cool an. Danke für das kurze Interview.
4: Gern geschehen.
1: Wir sind jetzt beim Debating-Workshop. Könntet ihr euch kurz vorstellen?
5: Hallo, ich bin Annabelle und ich bin in der 8. Klasse.
6: Ich bin Anna, ich bin in der 8D.
3: Okay, um was geht es bei eurem Workshop?
5: Wir machen halt so die Grundlagen zum Debattieren und am Ende machen wir auch eine Debatte.
6: Ja genau, wir bringen quasi den Leuten bei, richtig zu debattieren, um sie dann quasi auch auf die 8. Klasse vorzubereiten.
3: Okay, und wie läuft's bis jetzt?
5: Die Leute sind nett und freundlich und so und ja, sie bringen gute Argumente und es macht Spaß.
6: Also es ist das erste Mal, dass sie sowas machen. Deswegen waren wir am Anfang ein bisschen verwirrt, aber es läuft eigentlich sehr gut und die debattieren auch sehr gut.
3: Okay, das freut uns. Danke für das kurze Interview.
5: Gerne.
6: Gerne.
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2: Heute sind wir in der Rapper AG. Wer steht denn vor uns?
8: Hi, ich bin Melissa.
2: Hallo Melissa. Wie kamst du dazu, selber zu rappen?
8: Ich bin damals tatsächlich von einer Trennung aus über in die Musik gekommen. So hat sich das irgendwie entwickelt, einen Song zum Zurückbekommen geschrieben und dann hat sich das so weiterentwickelt.
2: Wer sind denn deine Lieblingsrapper?
8: Im Deutschen höre ich sehr gerne Samy Deluxe, Chefcat oder Kool Savas und im Englischen so die ganzen Oldschool-Rapper, Tupac, sowas in die Richtung, ja.
2: Wie läuft denn bis jetzt der Workshop?
8: Der Workshop läuft sehr gut. Ich habe das erste Mal gemischte Klassen mit mir dabei. Normalerweise ist es immer eine Klasse, diesmal sind es mehrere Klassenstufen und ich bin sehr positiv überrascht und sehr zufrieden über das, was bei uns passiert.
2: Danke für das kurze Interview.
8: Gerne.
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1: Jetzt sind wir beim Workshop Das Dritte Reich vor unserer Haustür. Wer steht denn vor uns?
9: Mein Name ist Stefan Lang, ich leite das Kreisarchiv Göppingen.
1: Um was geht es in dem Workshop?
9: Hier geht es um die Geschichte des Dritten Reiches hier in Göppingen, im Stadt- und Landkreis, mit verschiedenen Themen wie Verfolgung der jüdischen Gemeinde in Göppingen, aber auch andere Themen, die sich eben zu einer Diktatur abgespielt haben.
1: Okay, das klingt interessant. Wie läuft es bis jetzt?
9: Läuft bis jetzt gut. Ich habe viele Fragen auch. Wir zeigen eben, wie Göppingen damals aussah und wie die Menschen damals lebten. Und ja, diese ganzen schlimmen Geschichten, die sich hier auch abgespielt haben, die man eben ja auch hier in Göppingen tatsächlich hatte.
1: Ja, das ist ein sehr interessantes Thema. Danke für das kurze Interview.
9: Sehr gern.

0: Ich bin Miriam, wie ich mich vorhin schon vorgestellt habe, und ich bin am Mürik-Gymnasium in Göppingen. Ich habe mich für den Workshop entschieden, weil ich es schon immer interessant fand, einmal im Radio zu sein oder auch den Leuten zuzuhören und wie das Ganze so abläuft, und finde den Workshop auch insgesamt sehr erfolgreich. Jetzt kommen wir zu Mia.
1: Ich bin auch Schülerin am Mürik-Gymnasium und ich wollte einfach mit Miriam diesen Workshop machen, weil mit anderen Leuten zu reden, finde ich immer richtig spaßig und ja.

sind wir am Ende unserer Sendung. Wir hoffen, unsere spannenden Interviews und Berichte konnten euch zu sämtlichen Fragen über den Tag der Vielfalt am Mörike-Gymnasium eine Antwort geben. Solltet ihr noch offene Fragen zum Thema und zum Tag der Vielfalt am Mörike-Gymnasium haben, dann kann euch die Homepage des Mörike-Gymnasiums weiterhelfen. Wir vom Radiosender FIPS wünschen euch noch einen schönen Tag. Haut rein!

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4: Hallo liebe Zuhörerinnen und Zuhörer, wir sind die Klasse 4a aus der Wilhelmschule Wangen. Heute möchten wir euch etwas zum Thema Mobbing und soziales Miteinander erzählen. In dieser Sendung stellen wir euch Berichte vor, interviewen wir Herr August, Herr Bubenheimer und unseren Schulleiter Herr Passauer. Und wir wünschen euch viel Spaß bei der Sendung.

0: spielen in ihrem Klassenzimmer Fußball.
1: Ey, gib den Ball ab.
2: Nein, ich spiel alleine.
1: Ich stehe frei.
2: Ich bin Ronaldo, schü.
0: Dann schoss ein Junge ohne Absicht auf den Bildschirm.
1: Geschossen, du hast den Bildschirm kaputt geschossen.
2: Nee, du hast ihn abgefälscht.
1: Gar nicht, du warst das.
0: Der Bildschirm ist gesprungen. Es mussten zwei Pausenengel her.
3: Wer war das?
4: Hey, konntet ihr nicht aufpassen?
1: Ey, das war mein Freund Paul.
2: Nein, ich war das nicht. Das war Leon. Leon hat den Ball geschossen.
3: Ihr wisst schon, dass unten auf dem Pausenhof Fußball gespielt wird.
5: Da unten ist aber der Platz kaputt.
4: Und jetzt der Bildschirm.
3: Wie können wir die Situation lösen?
1: Okay, dann müssen wir zu Frau Müller gehen und das beichten.
2: Leo, sollen wir wirklich?
1: Ja, das wäre das Beste, glaube ich.
0: Paul und Leon, das geht doch. Und nächstes Mal bitte nicht im Klassenzimmer Fußball spielen.
1: Okay, wir halten uns dran.
0: Hätten sie sich einfach an die Regeln gehalten, dann wäre sowas nie passiert. Aber welche Regeln sind denn in der Schule wichtig?
6: Hier einige davon. Die Schülerinnen und Schüler hören den Lehrkräften zu.
4: Wir sind immer höflich und freundlich zueinander.
2: Wir respektieren uns und tolerieren die Grenzen der anderen.
1: Auch in stressigen Situationen bleiben wir cool.
0: Wir sind ein starkes Team.
6: Unser Motto lautet:
7: Ein

0: Kamarsa.
1: Das war Schimmerig von Tarkan. Es geht weiter mit dem Interview mit unserem Schulleiter Herr Passauer, den Polizisten Herrn August und den Bezirksvorsteher Herr Bubenheimer.
2: Ich heiße Shirin.
3: Ich heiße Janis.
4: Und mein Name ist Altan. Wir haben heute Herrn Passauer, Herrn August und Herrn Bubenheimer zu Gast. Stellen Sie sich bitte kurz vor.
5: Mein Name ist Andreas Passauer. Ich bin Schulleiter der Wilhelmsschule in Wangen und bin 57 Jahre alt.
6: Mein Name ist Manuel August. Ich bin Polizist. Und wenn ein Unfall passiert, fahren wir zum Unfall. Wenn es eine Streitigkeit gibt, fahren wir zur Streitigkeit. Aber noch lieber wäre es der Polizei, dass gar kein Unfall erst passiert oder es gar nicht erst zu einer Streitigkeit oder Schlägerei kommt. Darum macht die Polizei auch manchmal Unterricht in der Schule. Und genau das ist meine Tätigkeit bei der Polizei.
7: Also mein Name ist Jakob Bubenheimer. Ich bin Bezirksvorsteher hier in Stuttgart-Wangen. So eine Art Stadtteilbürgermeister. Und ich bin 35 Jahre alt.
1: Was macht ein Bezirksvorsteher hier in Wangen, Herr Bubenheimer?
7: Als Bezirksvorsteher habe ich im Wesentlichen drei Aufgabenblöcke. Also einen Aufgabenblock ist quasi, wenn eure Eltern oder ihr irgendein Thema habt im Rathaus, dann kommt ihr ins Rathaus und dann sind da ich und meine Kolleginnen und wir versuchen euch zu helfen bei ganz konkreten Fragen, aber auch, wenn ihr irgendwelche Beschwerden habt. Das Zweite ist, wie eine Schule ist auch ein Ort, eine Gemeinschaft, wo es Konflikte gibt, wo man Sachen klären muss und wo man Dinge gemeinsam entscheiden muss. Ihr zum Beispiel habt hier eine tolle Bibliothek, die wurde irgendwann mal ausgestattet und da hat irgendeiner gesagt, wir statten die Bibliothek aus. Und so ist in der Gemeinde auch, da werden Dinge geklärt, wird gefragt, wie sieht zum Beispiel unser Kälterplatz aus, wie sehen unsere Straßen aus, gibt es Kinderspielplätze. Und das sind alles Themen, die werden verhandelt und da gibt es quasi Ehrenamtliche, die sich da engagieren und ich versuche das zu organisieren und zu koordinieren und auch zu schauen, dass die Erwachsenen quasi da zu einem guten Ergebnis kommen. Und das Dritte ist, es gibt ganz viel Engagement im Ort. Ja, also viele von euch machen vielleicht Sport oder sind in der Jugendfeuerwehr oder gehen auf den Krempoli. Und das ist alles ganz tolles Engagement und das muss man natürlich auch so ein bisschen unterstützen, damit das weiterhin so bleibt.
1: Und wie lange sind Sie schon Bezirksvorsteher?
7: Ich bin Bezirksvorsteher hier in Wangen seit 2022, also jetzt seit ein bisschen mehr als 4 Jahren.
4: Gleich geht's weiter mit dem interessanten Interview. Zuvor hört ihr aber Alan Walker mit Headlights.

0: Und Herr Passauer, wie lange arbeiten Sie schon an der Wilhelmsschule Wangen? Und wie lange wollen Sie das noch machen?
1: Ich bin seit September 2020 hier an der Schule, also in der Corona-Zeit, gekommen und bin dann demnächst 6 Jahre Schulleiter dieser Schule. Ich habe mir kein Ende gesetzt. Es gibt noch viele, viele Aufgaben hier und die möchte ich eigentlich gut mit dem Team vor Ort und dem ganzen Ort hinbekommen.
0: Was finden Sie an unserer Schule gut und wie würde Ihre Traumschule aussehen?
1: Am besten finde ich die Menschen, die hier in der Schule arbeiten und lernen, also die Kinder und die Erwachsenen, die sehr viel zusammenarbeiten und meistens Spaß haben, wenn nicht gerade eine Hitzewelle oder andere Dinge uns sehr belästigen und Stress machen. Meine Traumschule, wie sieht die aus? Also ich freue mich grundsätzlich, wenn die Personen, die hier lernen und die Schüler begleiten, am Ende des Tages rausgehen und sagen, heute haben wir was geschafft, heute war ein guter Tag, wir haben etwas gelernt, wir sind weitergekommen. Das wäre eine Schule, die vom Grundsatz her für mich sehr wichtig wäre. Ich glaube, da sind wir schon sehr weit hier an der Schule. Was die baulichen Einrichtungen angeht, da sind wir mit dem Neubau hier an einer guten Stelle. Wir haben Clustermöglichkeiten, sprich die Klassen, die in einer Stufe sind, sind beieinander. Wir haben Möglichkeiten, in Gruppenräumen zu arbeiten. Wir bekommen Räume, die gut klimatisiert sind. Ich denke auch, dass wir als Startchancenprogrammschule eine gute Ausstattung hinbekommen. Wenn dann noch das Miteinander, insbesondere das gegenseitige Helfen, die Starken helfen den Schwächeren, die Schwächeren fühlen sich gut aufgehoben und es gibt den Eindruck, auch für die Lehrkräfte, meine Kompetenzen kann ich so umsetzen, dass es den Schülern hilft, dann glaube ich, sind wir eine gute Schule. Darin wollen wir kommen.
2: Wir bleiben noch kurz bei der Schule. Herr August, welchen Schulabschluss muss man haben, um Polizist zu werden?
3: Also man braucht mindestens den Realschulabschluss. Mit dem bin ich dann auch damals mit 16 zur Polizei. Es kommen aber auch viele schon mit einem Abitur dann zur Polizei. Und dann kann man auch gleich im gehobenen Dienst anfangen und bei der Polizei auch studieren. Aber es ist auch möglich, mit der Realschule anzufangen, eine Ausbildung zu machen und dann das Abitur zum Beispiel später nachzuholen, wie ich es gemacht habe, und dann im Anschluss zu studieren.
2: Was heißt gehobener Dienst? Gibt es auch einen niedrigen Dienst?
3: Also wir haben bei der Polizei verschiedene Laufbahnen. Es gibt den mittleren Dienst, da kann man dann mit zum Beispiel dem Realschulabschluss starten. Das sind übrigens die Polizistinnen und Polizisten, die dann blaue Sterne auf den Schulterklappen haben. Dann gibt es den gehobenen Dienst, da kann man dann zum Beispiel mit dem Abitur starten. Das sind die, die die silbernen Sterne haben, wie jetzt ich. Das fängt dann mit Kommissar, Oberkommissar, Hauptkommissar an und geht so weiter. Und dann gibt es noch den höheren Dienst. Das sind die wenigen Polizistinnen und Polizisten, die dann goldene Sterne auf den Schultern tragen.
0: Welche Musikwünsche dürfen wir denn für Sie erfüllen?
4: Mein Name ist Jakob Bubenheimer und entsprechend den sommerlichen Temperaturen wünsche ich mir von Roy Bianco und die Abruzzanti Boys Bella Napoli.

0: They Don't Care About Us von Michael Jackson. Jetzt geht's weiter mit dem Interview mit dem Polizisten Herrn August,
1: dem Bezirksvorsteher Herrn Bubenheimer
2: und unserem Schulleiter Herr Passauer.
1: Jetzt kommen wir mal zu dem sozialen Miteinander. Herr August, haben Sie in Ihrem Job viel mit Mobbing zu tun?
3: Ich würde sagen, es ist nicht unsere größte Aufgabe, aber Mobbing ist auf jeden Fall ein Teil unserer Arbeit und auch nicht der kleinste Teil.
1: Wie sieht denn die Arbeit da aus?
3: Vieles kriegt die Polizei ja gar nicht mit, weil zum Beispiel, wenn Mobbing in der Schule stattfindet, man das vielleicht auch schulintern schon klären kann. Ihr habt ja eine super Schulsozialarbeiterin, die ist sozusagen die Polizistin hier an der Schule. Aber trotzdem ist es manchmal so, dass einfach Leute, die vielleicht auch über Wochen, Monate oder Jahre gemobbt werden, dann irgendwann zur Polizei gehen und denen helfen wir dann, indem wir eine Anzeige aufnehmen, weil sie zum Beispiel in der Vergangenheit beleidigt oder bedroht wurden oder irgendwas kaputt gemacht wurde von ihnen. Das ist dann die Aufgabe der Polizei, das aufzunehmen und für Gerechtigkeit zu sorgen.
2: Herr Passauer, stimmt es, dass an dieser Schule schon viele Mobbingfälle schon in der Schule bearbeitet werden können, wie es der Herr August gesagt hat?
4: Es ist uns sehr wichtig, dass wir Mobbing erkennen und Schüler uns melden, wenn es ihnen nicht gut geht aufgrund von Ärgereien oder auch manchmal werden Kinder geschlagen und das auf längere Sicht hin, dann sprechen wir ja dann auch von Mobbing, wenn das jemand macht, der lange Zeit jemanden richtig ärgert und drangsaliert. Uns ist wichtig, dass die Kinder frühzeitig kommen, das melden und wir dann dran arbeiten können. Das ist als erstes die Klassenlehrerin oder das Sekretariat oder auch mal der Herr Passauer. In allererster Linie aber auch die Frau Basch, unsere Schulsozialarbeiterin, die ganz genau weiß, wie sie mit Mobbing umgehen kann. Und wir versuchen tatsächlich diese Streitfälle, meistens sind Streitereien, es geht noch gar kein Mobbing, so anzugehen, dass es keine Verlierer gibt und dass wir aus den Situationen rauskommen und alle erhobenen Hauptes sagen können, ja, es war ein Streit da, mir ist nicht gut gegangen, aber jetzt habe ich einen Vertrag mit der Person, die mich geärgert hat. Und das bekommen wir, glaube ich, in den allermeisten Fällen gut hin. Manchmal sogar so gut hin, dass die Eltern das gar nicht mitbekommen, weil wir das innerhalb der Schule miteinander klären können.
0: Wir unterbrechen das Interview für ein ganz tolles Lied. Don't Start Believer von The Journey. 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

0: Jetzt kommen wir mal zu einem schwierigen Wort. Wie sieht denn die Prävention an der Schule aus?
1: Da hast du ein schwieriges Wort in den Mund genommen, das vielleicht nicht alle verstehen. Mit Prävention meinen wir Vorbeugen. Wir wollen gar nicht, dass Mobbing entsteht, sondern dass alle in der Schule wissen, wie kann ich mich gegen Streitereien, die ungerecht sind oder wie auch immer, wehren. Und das wollen wir unseren Schülerinnen und Schülern schon früh beibringen. Wir haben das Konzept Mobbing und du, schau hin und nicht zu. Da sind alle Lehrkräfte geschult. Die Frau Basch, der Herr Hoffmann und auch ich sind da im Steuerteam. Manchmal gibt es auch Besuche in Heidelberg, weil das wird begleitet von der Universität Heidelberg. Wir haben ja auch Umfragen bei den Schülern immer wieder gemacht, um herauszufinden, gibt es Mobbing an der Schule? Fühlen sich Schüler unwohl an der Schule? Und da haben wir festgestellt, es gibt es tatsächlich und manche sagen nichts. Und dementsprechend machen wir ein Programm. Das kennen die Schüler in der 3. und 4. Klasse vor allem. Es werden Filme gezeigt. Man beschäftigt sich mit diesen Fällen, die da gezeigt werden. Und man sollte dann das Werkzeug dafür bekommen, also im Kopf, wenn man so will, Werkzeug haben, um rechtzeitig auf Menschen zuzugehen, die einem helfen können, wenn man sich selber nicht helfen kann, gegen Widerstände wie Streitereien oder Hänseleien oder diese, gibt ja auch immer diese Gerüchte, die rumgehen und der sagt das über mich und so weiter. Da muss man wissen, wie man damit umgeht, damit es nicht schlimmer wird.
2: Wenn wir Streit an der Schule haben, können wir auch zu Frau Barsch gehen, das stimmt. Herr Bubenheimer, was verstehen Sie unter soziales Miteinander?
3: Im Prinzip ist eine Gesellschaft oder auch eine Stadt oder auch ein Wohnort wie eine Schulklasse. Da gibt es ganz unterschiedliche Leute, die da relativ zufällig miteinander zusammen wohnen. Und soziales Miteinander heißt für mich, dass alle aufeinander Acht geben, dass man sich für den anderen interessiert, dass man aufmerksam ist, wie es dem anderen, dem Nachbarn, wie es dem geht. Und dass man sich gegenseitig auch unterstützt. Das ist für mich soziales Miteinander. Und was wichtig ist, dass gerade die, die vielleicht ein bisschen mehr Hilfe brauchen, die ein bisschen schwächer sind, dass die stärker unterstützt werden von denen, die stark sind oder die viele Möglichkeiten haben.
2: Beschäftigen Sie sich als Bezirksvorsteher viel mit dem Thema?
3: Als Bezirksvorsteher bin ich so ein bisschen wie ein Klassensprecher in einer Schulklasse. Und wie in einer Schulklasse gibt es natürlich auch in einem Stadtbezirk Konflikte und Probleme auch zwischen Menschen oder zwischen Organisationen, zwischen Vereinen. Und ich bin als Klassensprecher oder Bezirksvorsteher eben natürlich sehr beschäftigt mit diesen Themen. Ganz oft wird ich gefragt, wenn es darum geht, Konflikte zu lösen oder wenn ich von mir selber merke, ui, da könnte man was besser machen oder da gibt es eine Gruppe, die braucht mehr Unterstützung. Das ist mir ein wichtiges Anliegen. Und dann ist es so, vorher das ist dieses schwierige Wort Prävention, Vorbeugung gefallen. Das trifft natürlich auch im Stadtbezirk zu. Wir wollen, dass Menschen zusammenkommen, dass es Feste gibt, dass es Gelegenheiten gibt, auch für Kinder sich zu treffen, wie zum Beispiel das Elefantenspielplatzfest, das ihr vielleicht kennt. Das sind alles Möglichkeiten, die ich auch versuche zu unterstützen.
4: Artasachi ist ein Läufer, der schon ganz, ganz viele Kilometer gelaufen ist und dabei dieses Lied gehört hat.

0: Herr August, haben Sie schon einmal jemanden gesehen, der einen anderen gemobbt hat?
1: Wie ihr war ich ja auch jahrelang in der Schule und ich muss leider vor allem im Rückblick sagen, dass Mobbing auch damals in den verschiedensten Klassen bei uns Thema war. Ich würde mir wünschen, dass das nie vorkam, weil wir eigentlich als Klasse, so als Team, als Mannschaft zusammenhalten sollten, aber immer wieder gab es auch einzelne Mobbingfälle.
2: Dann bleiben wir mal bei Wünschen und es kommt eine Frage an die ganze Runde. Wie sieht denn das soziale Leben in der Zukunft aus? Herr Passauer, fangen Sie mal an.
3: Da müsste ich euch fragen, welche Wünsche ihr dazu habt. Ihr seid die Zukunft und ich glaube, wenn ihr in der Schule lernt, wie man miteinander umgeht, wenn ihr resilient werdet und das heißt, ich habe eine Widerstandskraft, wenn mich mal jemand blöd anmacht, weiß ich, okay, das könnte ich jetzt ignorieren oder ich suche jemanden, der mir hilft oder ich beobachte, wie jemand anderes geärgert wird und ich schaue nicht nur zu, sondern ich gehe hin und unterstütze den, der geärgert wird. Das wäre doch toll. Wenn wir das hinbekommen, wenn wir so eine Gesellschaft in der Zukunft hätten, wäre das traumhaft. Es wird immer Streit geben, man hat unterschiedliche Meinungen. Das ist vollkommen klar, sonst würden wir uns auch nicht weiterentwickeln. Aber vielleicht kann man so einen Streit auch friedlich mit Worten hinbekommen. Und dann wäre natürlich die weiterführende Idee, wenn man das hinbekommt, im Frieden miteinander zu diskutieren und zu streiten, dass es vielleicht auch keine Kriege wie jetzt gerade gibt.
2: Wie sieht die Zukunft im Bezirk Wangen aus, Herr Bubenheimer?
4: Das, was der Herr Passauer gerade für die Schule aufgezeigt hat, kann man natürlich auch für den Stadtbezirk sehen, wenn man sich auch Erwachsene haben Konflikte, haben Ärger und auch es gibt auch unter Erwachsenen Mobbing. Und wenn sich auch Erwachsene gegenseitig unterstützen und auch anderen eben nicht zuschauen, sondern helfen, das ist noch ein anderes schwieriges Wort, das heißt Zivilcourage, dann ist auch das ein wichtiger Punkt. Aber gleichzeitig ist es natürlich auch so, dass wir als Stadtbezirksgesellschaft Regeln brauchen und auch wollen, dass diese Regeln von allen anerkannt wird und wir auch die Gründe, warum es Ärger gibt und warum es Streit und Konflikte gibt, angehen wollen.

0: Die von Shakira. Ihr hört die Radiosendung der 4a von der Wilhelmsschule Wangen.
1: Herr August, wenn es ein tolles Miteinander gibt und es kein Mobbing und keinen Streit mehr gibt, braucht man dann überhaupt noch die Polizei?
2: Also ich fände es grandios, wenn es eine so wunderbare Welt und Stadt geben würde, wo es die Polizei wirklich nicht mehr brauchen würde. Aber wie ich schon vorher erwähnt habe, ist ja das Klären von Streitigkeiten, das Schlichten nur ein Teil von der polizeilichen Arbeit. Vielleicht hätten wir dann weniger zu tun, wenn es keine Streits mehr gäbe, aber dann könnten wir uns umso intensiver um die anderen Aufgaben kümmern. Zum Beispiel, wenn es dann zu einem Unfall kam.
1: Dann wären Sie ja als Polizist arbeitslos, oder?
2: Also wäre natürlich toll, wenn Stuttgart eine Stadt wäre, wo es gar keine Polizei mehr brauchen würde. Und obwohl ich es liebe, Polizist zu sein, würde ich es dann akzeptieren, halt mir einen anderen tollen Job zu suchen. Aber ich glaube, das Klären von Streitigkeiten ist ja nur ein Teil der polizeilichen Arbeit. Und wenn es keine Streitigkeiten mehr geben würde, dann könnten wir uns umso intensiver um all die anderen Aufgaben kümmern. Zum Beispiel das Aufnehmen von Unfällen.
0: Wir machen hier ja eine Radiosendung und da brauchen wir auch coole Musik.
3: Dann fange ich mal an. Als Andreas Passauer wünsche ich mir an guten Tagen von Johannes Oerding.
2: Ich heiße Manuel August und als ich hierher gefahren bin zum Interview, habe ich Radio gehört und das letzte Lied, was da lief, war ein ganz, ganz altes Lied. Es hieß so Amazing Grace, aber in einer sehr modernen Variante und ich konnte es nicht zu Ende hören, von daher

0: Lieber Herr Passauer, lieber Herr Bubenheimer und lieber Herr August, wir bedanken uns für das sehr gute Interview, für die tollen Informationen und die Zukunftsvisionen, die Sie haben. Wir wünschen Ihnen viel Spaß bei Ihren Arbeiten.
1: Ich danke euch, dass ich Teil dieser Runde sein darf und ich finde, ihr habt es richtig toll gemacht und jetzt hoffe ich für uns alle, dass ganz viele Leute uns im Radio hören.
2: Ja, ich bedanke mich auch, dass ich da sein durfte. Das war super interessant, sowohl vom Thema her als auch mal an einer Radiosendung teilzunehmen. Das habe ich auch noch bisher nicht gemacht und auch die Gesprächspartner. Das war echt interessant, auch was der Herr August von der Polizei erzählt hat. Aber vor allen Dingen habt ihr das richtig gut gemacht. Vielen Dank euch und jetzt schauen wir mal, was draus wird.
3: Ja, ich bin ganz begeistert, dass unsere Schule demnächst im Radio kommt mit so bekannten Persönlichkeiten aus Stuttgart wie dem Herrn August und dem Herrn Bubenheimer. Und dann werden ein paar Kinder bekannt von unserer Schule. Wir haben hier die Interviewerin Shirin und den Janis und auch der Altan hat viele Fragen gestellt. Das habt ihr super gemacht. Und die Sanja sitzt hier am Mischpult und drückt immer die richtigen Tasten, damit das alles auch in den Kasten kommt. Und den Kasten hat vor sich unser Anton, der nachher die Arbeit hat, das, glaube ich, alles zusammenzuschneiden. Viel Spaß dabei. Die sitzen hier mit ihren Kopfhörern ganz professionell. Wir haben tolle Mikros vor der Nase. Das macht richtig Spaß. Vielen Dank für dieses Projekt, das unsere Schüler hier, glaube ich, auch im sprachlichen Bereich extrem weitergebracht hat. Hat Einblicke bekommen in die Medienwelt und das haben wir unserem Rainer Grätsch zu verdanken. Herzlichen Dank, begleitet von Katrin Barsch, die dieses tolle Projekt für die 4A an Land gezogen hat.
4: Das war unsere Sendung. Vielen Dank, dass ihr zugehört habt. Wir hoffen, dass euch unsere Sendung gefallen hat und ihr etwas zu dem Thema soziales Miteinander lernen konntet. Wir wünschen euch eine schöne Zeit. Eure 4A der Wilhelmschule Wangen.

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0: Da sind Typen dabei, leck mich am Arsch.
1: Sie haben davon gehört, aber noch nie einen gesehen.
0: Abwarten, ne?
2: Abwarten, genau.

Aber Herrschaften, ich nehme mal an, wir können durchfahren. Wir müssen keine Pause machen. Pinkeln gehen ist verboten. Runterschlucken bitte. Wir fahren durch.

0: Ja, meine Lieben, Kreuzung Quir ist da und los geht's.
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0: Und mit der Elena.
3: Überraschenderweise.
0: Ja, ich finde es schön, dass es jedes Mal wieder neu überraschend ist. Heute war eher überraschend, ob ich es schaffe.
3: Stimmt.
0: Also ein Eindruck. Hi, ihr seid bei Kreuz und Quir. Habt das, glaube ich, mitbekommen. Ihr könnt uns anrufen über 071 61 914 24 24. Da könnt ihr uns auch eine WhatsApp-Nachricht schicken. Zum Beispiel einen Musikwunsch, einen Veranstaltungstipp, möglichst einen, der noch in der Zukunft liegt. 071 61 914 24 24. Jo, und wir haben wieder Musik dabei. Wir werden wieder politisch sein. Ich hole mir gleich noch mein Heißgetränk, weil ich nämlich heute bis auf Frühstück noch nichts gegessen habe.
3: Bei dem Wetter ist das aber auch okay.
0: Ja, wir werden auch nochmal tatsächlich, wie versprochen, noch ein bisschen reinhören in die Diskussion nach dem Film Dieses Leben lebst nur du. Vorher habe ich den Vornamen gewusst, nicht den Nachnamen, jetzt weiß ich den Nachnamen, nicht den Vornamen. Mensch, vom Douglas Wolfsperger. Und da hören wir nochmal rein. Die waren im Kino letzte Woche. Und dann habe ich euch ja versprochen, kommt noch ein bisschen was hinterher. Hast du noch was, Elena?
3: Ich war in Berlin, aber sonst habe ich auch nichts.
0: Okay. Gibt es da vielleicht auch was zu erzählen, eventuell?
3: Ja, von der Ausstellung, auf der ich war, vielleicht.
0: Ja, okay. Ja. Wir machen jetzt halt einfach irgendwie so ein bisschen Radio mit euch. Und wir fangen mit meinem Lieblingssong an. Naja, Lieblingssong. Doch, Lieblingssong.

0: Und danach geht's gleich wieder Schnuckel, Schnuckel, Schnuckelmusik weiter. Ja, warum spiele ich diesen Song?
1: Ja, da gab es News zu dem Song.
0: Ja, zu dem gibt es nämlich News. Und ich suche gerade nochmal nach der News, weil ich die jetzt gerade irgendwie, die News von News ist sie aber nicht, Gott sei Dank, gerade noch nicht gefunden habe. Aber ich werde sie für euch gleich finden, denn es gibt zu dem Song Neuigkeiten, weil der Song wird jetzt gecovert, ein ganzes Album. Und ich wollte eigentlich jetzt rausfinden, welche Bands alles den jetzt covern.
1: 14
0: Bands, ich habe noch nicht die Liste gefunden. Also 14 Bands covern diesen Song, der ja schon etwas älter ist. Und das kommt auf eine LP. Und der Erlös, der kommt direkt dem Weißen Ring zugute. Sowohl von dem Album als auch von dem T-Shirts. Cool, oder? Erlös oder Gewinn, da bin ich mir nicht ganz sicher. Eigentlich Gewinn, nehme ich an.
1: Weiß ich gar nicht, was da stand. Erlös steht hier.
0: Erlös, oh, noch besser. Also Weißer Ring, wer das nicht weiß, ist eine Opferorganisation, die Menschen unterstützt, die von Gewalt betroffen sind und die jegliche Art von Hilfe brauchen. Also ob das finanzielle Hilfe ist oder whatever else it takes, um Menschen zu helfen, die Gewalt erlebt haben und die damit irgendwie klarkommen müssen und vielleicht auch Hilfe brauchen, um ihre Rechte durchzusetzen. Ja, das ist zum Beispiel ein so ein Thema. Ja, und weiter mache ich jetzt mit Wilhelmine. Es geht immer so ein bisschen hoch und runter und ich habe noch zwei Songs, die muss ich noch schnell raussuchen, aber jetzt machen wir erstmal Wilhelmine, keine Luft.

0: Warum kriegt sie keine Luft, was glaubt ihr? Habt ihr eine Idee, warum Wilhelmine in dem Song keine Luft kriegt? Ich meine, der ist auf Deutsch, also eigentlich könnte man es ja eigentlich erraten.
1: Wer ist jetzt so eine Interpretation, Analyse?
0: Dürft ihr gerne anrufen. 07161, sie ist übrigens die Vorwahl von Göppingen, wo unser Studio ist. 914-2424. Das ist dieselbe Nummer, über die ihr normalerweise die Wunschbox anruft, die um 19 Uhr beginnt. Da dürft ihr ruhig auch mal früher anrufen, okay? Und zum Beispiel uns erzählen, warum Wilhelmine keine Luft hat. Ja, und jetzt reden wir einfach mal ein bisschen über Berlin. Nein, wir reden nicht schon wieder über den CSD und das Attentat. Das wird jetzt hoffentlich etwas konstruktiver besprochen werden, als das bislang der Fall gewesen ist. Aber, meine liebe Elena, du warst in Berlin. Mhm. Was hast du denn da so getrieben?
1: Ganz viel. Ja, ich war auf einer Ausstellung. Ich habe einen Freundin besucht. Auf der Abramowitsch-Ausstellung. Mhm. Genau. Das war cool. Da ging es um Sexualität und Vorurteile und Mythen um und über den Balkan und natürlich auch irgendwie um Feminismus. Mhm. Ich glaube, fast alles, was sie macht, hat ja eine sehr politische Dimension.
0: Ja.
1: Und das spiegelt sich da wieder.
0: Würdest du sagen, es lohnt sich, da hinzugehen?
1: Ja, also es ist schon auch eine krasse Ausstellung, die viel zeigt. Also man sieht sehr viel nackte Körper und auch Blut und sowas. Aber wenn man das ab kann, dann auf jeden Fall. Und es gibt ja auch noch eine zweite Ausstellung, die man sozusagen mit angucken kann, wenn man eine Karte kauft. Da muss ich dann ehrlich sagen, so am Ende der zweiten Ausstellung habe ich dann nicht mehr so viel mitgenommen, weil es dann sehr viel war und man dann irgendwie, finde ich, irgendwann nicht mehr aufnahmefähig ist. Und auch die zweite Ausstellung war sehr viel um Nacktheit und irgendwo bin ich dann irgendwann nur noch so durchgelaufen, habe mir so die Bilder angeschaut und mir gedacht, ja. Aber genau, wenn man sich da Zeit lässt und das in Ruhe sich anschaut.
0: Also der Schwab, der jetzt ein Festspiele mitnimmt.
1: Ja, das ist aber...
0: Und ein kleines Bierle zum Trinken und dann sich da
1: irgendwo Zeit in Man kann auch ins Museumscafé und in den Shop. Der Shop war auch toll. Freundinnen von mir haben dann in dem Shop ein bisschen Pause gemacht, ein bisschen geschmökert. Da sind ganz viele Bücher über Feminismus und Queer und gibt Cappies zu kaufen. Da habe ich kurz überlegt. Aber
0: da hast du kurz überlegt?
1: Die waren ganz cute. Mhm. So mit Regenbogen und Zeug drauf.
0: Ja, das heißt also, Thumbs up, Empfehlung.
1: Ja, aber das Ding ist, es ist nur noch 2 Wochen, also man muss sich beeilen, deswegen war ich jetzt noch schnell.
0: Das sind noch 2 Sendungen.
1: Weil das jetzt ausläuft.
0: Also Leute, diese Woche am Wochenende nach Berlin.
1: Ab nach Berlin.
0: Und dann bei uns anrufen und erzählen, wie ihr es gefunden habt.
1: Wie schockierend ihr es gefunden
0: habt. Und welche Strategie ihr verwendet habt, um durchzukommen. Ja?
1: Ja, habt man ist manchmal überrascht. Ach, man geht manchmal in einen Raum und denkt sich, hoppala. Da liegt ja wer.
0: Ja, okay. Ja, sowas. Aber ich meine, das ist halt Kunst. Die soll halt irgendwie...
1: Das ist halt performativ.
0: Genau. Und wenn sie performativ ist, dann will sie was erreichen, was anregen, was erzeugen. Ja. Und das muss man halt dann auch zulassen. Und das strengt dann auch an.
1: Das strengt an, das stimmt.
0: Du hast einen Wunsch geäußert, den wir spontan auch erfüllen können. Was willst du denn hören?
1: Ich wollte Kraftklub mit passenderweise, ich will nicht nach Berlin.
0: Ja, das hätte man vorher spielen sollen.
1: Sorry an meine Freundinnen, die alle in Berlin sind.
0: Ihr solltet ruhig nach Berlin gehen, okay? Also es soll jetzt nicht ein Ausschluss sein. Viel Spaß in Berlin, falls ihr es dahin schafft. Und wir hören uns nach Kraftklub.

0: Oh, da fällt mir übrigens ein, lieben Gruß nach Hamburg.
1: Nach Hamburg?
0: Ja.
1: Da, wo der ICE in 1:10 von Berlin entfernt sollte.
0: Ja, da, wo die Elbe kein Wasser mehr hat und man deswegen in der Elbe laufen kann, manchmal dann auch über Steine klettern muss.
1: Oder über Schiffe, die vielleicht auftauchen.
0: oder so, genau. Okay, und lass uns mal weitermachen. Ich bin so ein bisschen zwiegespalten. Also wir machen gleich noch ein bisschen das Thema mit dem Kino, aber im Moment bin ich zwiegespalten, weil mich natürlich immer noch ganz viele Sachen umtreiben. Und ihr könnt euch denken, worum es geht.
1: In deinem Urlaub?
0: Ja, in meinem Urlaub. Offensichtlich habe ich in meinem Urlaub noch Zeit, mich aufzuregen. Ich verstehe es gar nicht, warum das eigentlich so ist. Jetzt könnt ihr dann euch sagen, ja Helga, jetzt fange ich schon wieder an mit... Ich erzähle gleich, was ich alles erzählen will. Aber ich finde, der Punkt ist halt, der Point, an den es irgendwie rangeht, ist halt, wenn wir queer sind, ja, wenn wir queer sind, dann heißt es immer auch, dass wir woke sind. Woke bedeutet politisch wach. Ja, und man kann ja nun wirklich nicht sagen, dass wir im Moment keinen Grund hätten, politisch aufzuwachen. Hm. Und bevor der nächste Song kommt, wollte ich einfach nochmal so ein klein bisschen von meinen Gedanken seit dem letzten Mal erzählen. Letztes Mal hatte ich ja gesagt, boah, ich möchte irgendwie was tun. Ich kann das irgendwie, ich habe das Gefühl, ich tue zu wenig in unserer Gesellschaft. Ja, also wirksam, weißt du, so, dass dann irgendwie auch was rausspringt oder sich was verändert in den Menschen oder sowas. Mhm. Weil, sind wir ehrlich, unsere Sendung, wenn die jemand hört, also ich erfahre immer wieder, dass Leute sie hören, dann sind die schon in unserer Bubble.
1: Das heißt, ja, das stimmt,
0: da gehe ich mal davon aus, dass die da schon drauf sind und das dann auch irgendwie nachvollziehen können. Und dann gibt es so gegenseitiges Bubble, Schulterklopfen und das war's dann. Ne? Und eine Sache, die ich mir jetzt überlegt habe, ist, das mache ich nächsten Montag. Da ist die Mariska bei mir zu Besuch im Studio. Machen wir einen Durchblick. Mariska Ott von den Grünen, die Landtagsabgeordnete Mariska Ott inzwischen, die war nämlich in Sachsen-Anhalt und hat dort Wahlkampfunterstützung geleistet. Und da werden wir 2 Stunden drüber reden, wie das so war und was da so ging und was für Themen das sind. Also das wird wahrscheinlich ein wilder Ritt werden. Mariska, ich freue mich schon drauf. Und ja, das ist eine Sache, wo man was aktiv tut, ja.
1: Jetzt, also so politisch meinst du jetzt, in der Partei aktiv sich engagieren?
0: Ja, und dann auch für die Partei zum Beispiel sich in Wahlkampf auch ganz woanders einbringen und so. Also was zu tun, aktiv zu werden. Mhm. Und aktiv werden ist ja sowieso das Allerbeste. Ich glaube, das ist der einzige Grund, warum ich die Radiosendung noch mache. Ich überhaupt noch aushalte, was ja so alles abgeht. Weil jetzt möchte ich natürlich zu sprechen kommen auf... Trommelwirbel haben wir nicht. Wieso habe ich keinen Trommelwirbel? Ich brauche noch einen Trommelwirbel. Ich muss zu sprechen kommen auf... Halt, ich brauche erst mal ein Heißgetränk, sonst wird es zu schlimm. Ich möchte zu sprechen kommen auf unseren hochverehrten, allseits beliebten, geliebten und hochgradig verehrten Bundeskanzler. Friedrich Merz.
1: Von der AfD geliebt oder von wem genau?
0: Ich glaube, er wird geliebt von den eher konservativen und rechtskonservativen Kräften innerhalb seiner Partei und natürlich der rechtsradikalen und rechtsen AfDlern. Ja, ich glaube schon. Und er ist ja einfach dumm. Das sage ich jetzt mal ganz offen, weil wir ja von der Kunstfreiheit gedeckt sind in unserer Radiosendung. Er ist ja auch dumm, weil er einen Kurs eingeschlagen hat, von dem er dachte, er führt dazu, dass er die AfD-Wählerschaft halbiert und die alle zu ihm kommen. Turns out, es lief genau umgekehrt.
1: Ja.
0: Okay, man kann Fehler machen. Man kann auch zum Beispiel in einer Katastrophe, in einer Hitzeflutwelle sozusagen, ja, in einer Hitzewelle, kann man natürlich auch einfach sagen, oh, Leute, ich bin im Urlaub. Ich ziehe mir jetzt mal geschwind einen Kaffee rein und dann gehe ich ein bisschen Golf spielen oder Tennis oder... Ich weiß nicht, was der Kollege so alles macht, ne? Aber außer fliegen.
1: Und im Privatjet.
0: Und während in der Welt, aber vor allem in Deutschland, Katastrophen sind. Wir haben eine Hitzekatastrophe. Es sind, ich glaube, 6-mal mehr Menschen an Hitze gestorben, als im Ahrtal gestorben sind. Mhm. Was für ein Aufriss war das im Ahrtal?
1: Ja, aber das merkt ja keiner, dass die alle sterben. Deswegen müssen wir es ja nicht an die große Glocke hängen.
0: Ja, fällt ja niemandem auf. Außerdem müsste man dann zugeben, dass man Fehler gemacht hat und dass man mit seiner Politik und mit seiner Ministerin Reiche offensichtlich komplett falsch liegt. Abgesehen vom Verkehrsminister, dem neuen, der ja ebenfalls falsch liegt. Das müsste man zu eingestehen. Und man müsste den Mut haben, den Wählern zu sagen, Leute, es hat irgendwie so nicht funktioniert. Ich glaube, ich habe mich geirrt. Wir schalten jetzt auf Notprogramm, wir schalten um. Ich glaube, dass das ganz viele Wählerinnen tatsächlich honorieren würden und würden vielleicht sogar dann darauf reagieren. Was macht er betonkopfmäßig einfach durch? Ja, er lässt sich jetzt im Urlaub überhaupt nicht hören und sehen. Seine Work-Life-Balance aufpolieren wahrscheinlich.
1: Aber was? Teilzeit arbeiten?
0: Nee, macht er ja nicht. Deswegen ist er jetzt Vollzeit im Urlaub, um dann wieder Vollzeit als Rentner in die Politik zu gehen. Ja? Und die Hitzewelle
1: betrifft ihn ja nicht. Er hat ja eine Klimaanlage, weil er ist ja rich. Betrifft ja die Reichen nicht, sowas.
0: Ganz genau.
1: Die kann Reisen in seinem Reichen. Auto sitzen, da ist auch eine Klima. Ja. Kann in seinem Wohnung, Haus, Ferien, Lodge, Privatjet die Klima laufen lassen. Das passt schon.
0: Ja, und zwar mit dem Strom, der jetzt nicht mehr aus Kraftwerken kommen kann, weil Kraftwerke im umliegenden Europa abgeschalten worden sind, weil das Kühlwasser aus den Flüssen, wenn es noch da ist, zu warm ist. Ähnliches gilt für die Kohlekraft. Mhm. Es gibt ja jetzt auch so ganz tolle Ideen, haben wir ja auch schon drüber mal gesprochen oder noch nicht, weiß gar nicht, dass man die Schiffsladungen jetzt auf LKWs umschiebt.
1: Ja, das ist eine gute Idee. Die haben jetzt ja kein Sonntagsfahrverbot mehr.
0: Ja, und ich habe auch schon ganz viele LKWs sonntags rumfahren sehen. Mit den ganz vielen LKW-Fahrerinnen, die jetzt plötzlich da sind, die vorher nicht da waren. Mit den ganzen vielen LKWs, von denen es im Moment gar keine mehr gibt, die zusätzliche Ladung aufnehmen könnten. Hm. Und für ein Containerschiff brauchst du, was war es, glaube ich, 20 oder 30 LKWs? Also es ist auf jeden Fall.
1: Und dann bezahlt man die Leute nicht mal gescheit.
0: Und das ist Dilettantismus auf höchster Ebene. Und es gibt genug Gründe, warum unser Friedrich abtreten müsste. Nach seinen eigenen Kriterien. Ja. Und ich könnte mich da jetzt so richtig reinquatschen. Weil zum Beispiel unser Bundeskanzler ja seinem Vorgänger, dem Herrn Scholz, falls ihn jemand noch kennt, ja attestiert hat, dass wenn er so wenig Rückhalt in der Bevölkerung hat, und da hat er doppelt so viel Rückhalt wie unser jetziger Bundeskanzler, dass er dann eigentlich aus der Politik raus müsste.
1: Aber irgendwie beschwert sich ja keiner.
0: Ja.
1: Also alle sind unzufrieden, aber es sagt halt keiner was.
0: Und
1: macht keiner.
0: Spürst du jetzt, was mich so sehr umtreibt?
1: Na, mich treibt es doch schon seit
0: Ja, mich eben auch. Deswegen machen wir auch die Sendung, glaube ich, ein bisschen. Aber dass es einfach immer weitergeht. Die Leute, die werden das jetzt wieder vergessen. Die Leute werden vielleicht noch auf Demos gehen, wenn es ihnen nicht so heiß ist. Und dann werden sie das alles vergessen und dann sind die Wahlen oder es regnet, ja, oder irgendwas dazwischen drumherum. Dass queere Menschen unterdrückt werden, dass verhindert werden soll, offensichtlich, dass auch Menschen, die Transgender sind und damals im Zweiten Weltkrieg in KZs umgekommen sind und so weiter, dass die auch ein Recht darauf haben, dass man an sie denkt und ihre gedenkt und dass man im Grundgesetz drin hat und es nicht damit überfrachtet, dass man da dafür schafft, die Diskriminierung aufgrund von Geschlecht und so weiter eben auch mit reinnimmt.
1: Ich habe letztens erst gelesen,
0: ja,
1: so eine Statistik.
0: Ach, du liest noch.
1: Manchmal lese ich was. Insta-Post.
0: Das zählt.
1: Wo eben so eine Liste war mit, in wie vielen Ländern sind Kinder Zwangsehen erlaubt und in wie vielen Ländern sind queere Ehen erlaubt. Und es sind deutlich weniger queere wie Kinderzwangsehen. Und dann schreien sie immer alle Schutz und bla und machen so ein Fass auf und verwechseln irgendwie Pädophilie mit irgendwie was. Und dann sowas, wo ich so denke, es ist mir einfach, ja, es ist mir ein Rätsel. wie man auch dann Sachen glauben kann, die sowas, die gesagt werden, wenn ich einfach schnell mal recherchieren kann, das nachlesen kann, mich informieren kann.
0: Könnte.
1: Ja. Und dann Leute irgendeinen Bums im Internet reden und sagen, wie, wie, wie, wie.
0: Ja.
1: Aber wir haben doch schon Gleichberechtigung. Wie, wie, wie, wie.
0: Oh, ja.
1: Aber Feminismus ist Männerhass. Wie, wie, wie, wie. Dann weiß ich immer nicht so. Liest du auch Zeitungen, wo jeden Tag drin steht, queere Menschen oder Frauen sind nicht schon wieder ermordet worden, weil Beziehungsanspruch ist ja dann nur Tötung.
0: Es gibt
1: ist
0: ja auch, dann kein Mord. Es gibt ja immer noch ganz viele Menschen, die Femizid für irgendeine Art von Insektenvernichtungsmittel halten
1: das
0: und so.
1: Ah,
0: Leute, nee. Aber jetzt lass uns Musik machen.
1: Ja.
2: Wovor hast du Angst?

0: Das habe ich vor lauter Vorbereiten des nächsten Gigs habe ich jetzt ganz verbummelt, ein Mikro aufzumachen, damit wir noch ein paar Sachen sagen können,
1: vor denen er Angst hat. Arbeit reinzurufen. Krankmeldung, Steuern,
0: es gibt so vieles. Oh mein Gott, der arme
1: Gehirn
0: Mann
1: anschalten.
0: Hat eine Angststörung wahrscheinlich.
1: Wahrscheinlich.
0: Generalisierte Angststörung. Die Frage ist natürlich, wie er dann behandelt werden kann. Aber Gott sei Dank ist er privat versichert. Dann wird er da auf jeden Fall
1: was. Kriegt er auf jeden Fall einen Termin, weil sonst wird es schwierig, weil das Budget ist aufgebraucht.
0: Ja. Also ich mache jetzt nicht nochmal so ein bisschen Einstieg in den Film vom letzten Mal.
1: Ach, letzte Woche
0: soundlich. So. Da habe ich ja so ein bisschen, dass man reinhören kann. Jetzt geht es also wie gesagt darum, dass der Douglas Wolfsberger in Göppingen war, einen Film dabei hatte, der Film sehr, sehr cool war und es geht
1: über
0: in
1: so
0: Film
1: Geschlechtsvielfalt
0: um
1: und so.
0: Geschlechtliche Vielfalt, es ging Transmann, Transfrau, Intergeschlechtlichkeit, das waren also so die Themen und das waren jeweils Personen dazu, mit denen er gearbeitet hat und sie dann auch gefilmt hat und der Film kam sehr gut an. Es waren jetzt nicht wahnsinnig viele Leute im Kino, aber die, die da waren, waren sehr aktiv. Das werdet ihr auch gleich hören, weil ich ja so ein paar Mitschnitte mitgebracht habe.
1: Da hattest du ja auch erzählt, dass meistens irgendwie Frauen sich solche Filme anschauen.
0: Ja, genau. Da steigen wir jetzt gleich mal ein. Und zwar geht es so ein bisschen, also ich hätte noch viel mehr machen können, aber ich habe es mal rausgesucht. Der Douglas wird gleich erzählen von einer Situation, die ja im Grunde Queerfeindlichkeit, Transfeindlichkeit ganz gut überbringt in Oberschwaben.
1: Und, Oberschwaben.
0: In Oberschwaben, gell.
1: Ich bin mal überrascht.
0: Und deswegen kleine Triggerwarnung, meine Lieben, wenn ihr noch nicht schon getriggert genug seid von dem, was ich und wir vorher gesagt haben, könnte es sein, dass es für euch jetzt vielleicht ein bisschen creepy ist. Und ich spiele es trotzdem, weil ich finde es ein schönes Beispiel dafür und es ist natürlich nur die Spitze des Eisberges für uns Queeries. Aber hör mal rein, wenn ihr das jetzt alleine nicht anhören wollt, dann schaltet ab, wartet auf den Podcast, der ja wahrscheinlich spätestens morgen dann online ist. Da könnt ihr es euch dann mit Freunden zusammen angucken oder anhören.
1: Angucken.
0: Oder ihr hört es euch angucken, geht nur übers Live-Video jetzt im Moment. Ja, ich guck mal rüber zur Kamera, hier, hallo, könnt uns angucken. Lohnt sich nicht, bei mir zumindest nicht. Ja, und da hören wir es mal rein. Und dann bin ich gespannt, ob ihr vielleicht doch euch noch an uns anrufen wollt. 0761 914 24 24. Ja, und das sollte jetzt eigentlich
2: aus... Ja, während Dreh habe ich mal auch Erfahrung gemacht von Leuten, die sich nicht getraut haben, was dagegen zu sagen vor der Kamera. Aber zum Beispiel war bei diesem Bootsverleih, wo die da das Stand-Up-Paddeln machen am See, da fragt mich der Bootsverleiher hinterher, was wir denn alles gedreht hätten, ja, von seinem Gelände. Dann habe ich gesagt, ja, das und das und das und so. Weil ich gedacht habe, der sieht das als Werbung an, dass wir möglichst viel gedreht haben. Ja. Da war aber genau das Gegenteil der Fall. Er hat gesagt, aber sie zeigen da jetzt nicht alles im Detail, weil ich will solche Menschen nicht unter meinen Kunden haben. Ja, so. Und das war was, das ging so ganz tief in mich rein. Also das hat mich irgendwie hat mich tagelang beschäftigt, dass da einer ist, der mir sowas direkt ins Gesicht sagt. Ja. Das fand ich ziemlich heftig. Ich habe es nochmal bei einer anderen Gelegenheit auch so erlebt und da habe ich gespürt, wie tief so ein Hass sein muss, also solchen Menschen gegenüber.
0: Ja, und der Douglas ist natürlich in keinster Weise queer oder so.
1: Er
0: ist ein Ally, aber er ist nicht queer. Und wenn dem das dann schon unter die Haut ging, was glaubt er eigentlich, wie es den armen Menschen geht?
1: Auch wo man so denkt, ne, nicht mal bei Geld, wo das ja immer das ist, was die Leute am meisten packt. So, der arbeitet jetzt da in einem Service, der will da seine Boote verleihen und wenn er nichts verleiht, dann sieht es ja auch schlecht aus.
0: Der sieht es ja so. Wenn die Leute, die seine Boote ausleihen, wüssten, dass
1: dann
0: da auch
1: noch weniger
0: Trans
1: welche
0: kommen, dann würden die halt nicht mehr kommen.
1: Ja, aber dafür würden ja dann andere kommen, zum Beispiel Allies oder Queers.
0: Ja, und das will er halt nicht.
1: Ja, ja.
0: Weil dann wird es ja noch schlimmer.
1: Ja.
0: Weil halt sein eigenes Setting auch noch so ist, weißt du?
1: Ja, ja.
0: Und da denke ich mir, wir sind halt echt immer noch an der Stelle in unserer Gesellschaft und die Queerfeindlichkeit nimmt immer mehr zu. Und das ist jetzt eine, die jetzt nicht neu gewachsen ist, sondern das sind einfach Leute, die sagen, das gibt's nicht, das ist nicht in Ordnung und so weiter.
1: Ja.
0: Und da habe ich noch einen Take. Muss ich glaube ich schon gucken, wo ich den habe. Und zwar, da hat er was sehr Cooles gemacht. Naja, cool. Was heißt
1: also
0: cool?
1: Jetzt der Regisseur.
0: Der Regisseur, der Douglas Wolfsberger hatte was gemacht. Und zwar hat er eine Person gefunden, die dann auch vor der Kamera gegenüber den Protagonisten des Filmes, also Transgender und intergeschlechtlichen Menschen gegenüber, dann echt krasse Sachen gesagt hat. Und da wollte ich von ihm wissen, wie er das denn hingekriegt hat. Und
1: ja, aber solche Leute schämen sich doch nicht, oder?
0: Ja, und hören wir mal rein. Ja, und es ist wieder so, dass ich die falsche Fall am Laufen habe.
2: Wie es zu der kam? Naja, ich habe ja schon im Vorfeld habe ich gedacht, ich möchte wirklich auch so gehässige Stimmen hören oder so. So Stimmen, die da nicht damit einverstanden sind. Da war ich schon immer so auf der Suche, war ja evangelische Freikirche, habe ich gedacht, wenn da einer mal das Maul aufmacht, ne, da schüttelst dich auch, ja. Und da hab ich aber über einen Journalisten in Ravensburg, der hat mir den Herrn Abler, der sich ja selber die konservative Stimme Oberschwabens nennt, ja, mit dem habe ich Kontakt aufgenommen und der hat gesagt, ja, was soll er jetzt da bei dem Thema und so. Dann habe ich gesagt, ja, mich würde einfach so Ihre Haltung und Ihre Meinung dazu interessieren und habe ihm dann irgendwie habe ihm versprochen, dass er also ausführlich zu Wort kommt auch, ja, also dass es nicht ist wie bei einer Fernsehreportage, da sagt er mal einen Satz und dann kommt wieder ein Sprecher und so, sondern dass er am Stück einfach mal die Gelegenheit hat, seine Meinung zu sagen, ja. Und da wir uns irgendwie menschlich da ganz gut irgendwie verstanden haben, hat er mir irgendwie dann doch vertraut. Und,
3: der war ja eigentlich sympathisch.
2: Ja, das ist ein netter. Das ist ein netter Mensch, ja. Also der, das haben wir leider im Film nicht drin, er ist Junggeselle, ja. Das spricht er irgendwie auch so ein bisschen für sich. Also das könnte man auch nochmal. Bitte?
1: Kein Interesse im Publikum.
2: Und ich habe ihm dann
0: gesagt,
2: dass er die fertige Szene zu sehen kriegt, ja, also dass er die autorisiert und damit war er dann nach einem Vorbehalt, den haben wir nochmal korrigiert, war der einverstanden. Ja. Und ich finde einfach finde es toll, dass der den Mut gehabt hat, sich da so zu äußern und ja, der repräsentiert ja so eine bestimmte Schicht, ja, was von Leuten, die da keinen Zugang haben.
0: Ja, und da denke ich mir, oh, ja, Mut, toll.
1: Ja, also es ist eine Meinung, es verletzt ja einfach nur Leute.
0: Ja, und das war so der Punkt. Und ich fand es halt cool, dass er das so organisiert hat, dass die sich darauf eingelassen haben. Die Protagonistinnen aus dem Film und
1: ja, die kennen das ja eh, es passiert denen ja am Laufen.
0: Ja, aber die haben voll cool argumentiert, war so richtig Mann. Gut. Also zieht euch das rein, das macht richtig Spaß. Und nachher hören wir uns nochmal schön was an, nachher ist relativ noch 20 Minuten, hören wir uns nochmal was an, wo der Douglas so ein bisschen erzählt, wie macht er das, wie hält er eigentlich die Leute bei der Stange? Also wie schafft er das, über so einen langen Zeitraum die Menschen dabei zu halten, dass sie mit ihm während der ganzen Aufnahmen, was alles so passiert, dann ist das Geld raus, dann muss wieder gewartet werden, bis Geld kommt, dass die da nicht abspringen. Hat er ein schönes Beispiel davon gebracht. Jetzt machen wir mal noch mal einen anderen Song. Wehrt euch. Der passt jetzt weniger zu dem, was gerade läuft. Der passt jetzt vielleicht eher zu, ach komm, nee, lass uns was machen. Nimm mal die queeren Tiere, komm.
1: Da wird alles umgeschmissen hier.
0: Ja.
1: Spontaneously.
0: Ich finde die aber auch cooler.

0: Hallo, hier ist Sophie Koch, Queerbeauftragte der Bundesregierung. Ich wünsche euch ganz viel Spaß bei Kreuz Queer.
1: Ja, vielen Dank, Sophie. Übrigens auch aus Berlin. Wie Berlin, da stolpern wir ständig drüber. Leute, ich muss euch gleich mal einen Abtörner mitteilen. Ich finde gerade keine Angst nicht. Ich bin noch am Suchen und versuche es hinzukriegen. Lass uns mal schön noch mal reinhören beim Douglas, der darüber erzählt hat, nach der Kinovorstellung von Dieses Leben lebst nur du. Der ist übrigens auch zum Stream auch schon verfügbar, wenn ich das richtig in Erinnerung habe. Wie er denn die Leute eigentlich so quasi bei der Stange halten kann über so einen langen Zeitraum. Und da hören wir rein. Ich hoffe, die Aufnahme ist jetzt ein bisschen besser. Ist sie natürlich auch wieder nicht, ist ja klar. Ich, Leute, ich habe den halben Vormittag damit verbracht, es schön zu machen.
2: Also finden tut man jede Menge Menschen und ich glaube, das hat auch was mit meiner Erfahrung zu tun. Das ist halt nicht mein erster Film.
3: Ja, ja.
2: Ja.
3: Und, also finden ist das eine.
2: Also finden ist das eine und das Vertrauen zu schaffen, aber das ist eine menschliche Begegnung, ja. Und das geht eigentlich innerhalb von Sekunden. Wenn man jemanden trifft, ist er mir sympathisch oder ist er mir nicht sympathisch, damit fängt es ja schon mal an.
3: Ich spüre Vertrauen.
2: Ja, das ist. Und dann kommt das Vertrauen dazu und dann kommt natürlich die andere Geschichte und das ist, da bin ich auch allen dankbar, die da mitgemacht haben und mir so lange auch die Treue gehalten haben. Bei einem Prozess von 4 bis 5 Jahren, ja, fängt man ja Aufnahmen an mit jemand, ja. Und ist ja auch wichtig, dass die Person dann auch dranbleibt, dass Lisa oder Gabriel, dass sie nicht da mittendrin, da hat man die Hälfte.

0: allen geklappt hat. Ja. Also das ist natürlich auch bei Lisa, da gab es immer wieder mal Depressionen und Schwierigkeiten da und dort, wo sie gesagt hat, ich kann nicht mehr. Wo es einfach, ich habe da auch verschiedene Mittel mittlerweile, wie ich mir die Leute zusammenhalte. Nämlich, da geht es nicht nur um den Kontakt mit einer Person, da geht es dann meistens auch um das Umfeld von der Person. Ja? Und wenn die eine Person mir plötzlich sagt, du, ich kann nicht mehr, dann sage ich, okay, mit wem habe ich mich denn kürzlich nett unterhalten, wo ich weiß, die kennen sich schon seit Jahren und an den kann ich mich wenden. Und bei der Lisa, das kann ich euch jetzt mal sagen, da war halt so ein Palettenfabrikant in Rot an der Rot. Den habe ich auch besucht, ein sehr netter, älterer Herr, ja, mit dem habe ich mich auch super verstanden, mit dem habe ich auch einen Dreh gemacht, der dann aber nicht drin vorkam.
1: Das haben wir im Abspanndruck drin.
0: Der steht drin, der Herr Seiler, genau, er steht im Hut, haben Sie Abspann gelesen?
1: Prima. Ja,
0: obwohl im Kino.
1: Wir gehen immer ins Kino.
0: Ja, das ist sehr lobenswert, dass Sie auch die Abspände angucken. Ja, obwohl im Kino da meistens Licht schon angeht.
1: Ja, also, mich
0: denn auch, ja, aber da war eben der Palettenfabrikant, von dem ich wusste, die kennen sich schon lange, ja, und da hat mir einfach die Lisa irgendwann mal gesagt, du, ich kann nicht mehr. Ja, dann habe ich den Herrn Seiler angerufen, ja, und dem habe ich das erzählt, was da finanziell auch drin steckt, ja, dass das einfach so nicht geht, ja, dass die nicht mehr mitmachen kann und so. Dann hat er gesagt, da war es, glaube ich, um 8 Uhr abends oder so. Dann hat er gesagt, ich gehe mal schnell runter zu ihr und rede mit ihr, ja. Und am nächsten Tag war das geklärt, ja. Ich habe auch bei anderen Drehs, baue ich mir immer da solche Sicherheiten ein, mit dem Umfeld auch. Und weil das wirklich, das wäre echt ein Mega-GAU, wenn da plötzlich mal einer nicht mehr mitmacht oder eine.
2: Ja, und
3: da macht die Technik irgendwie mehr.
2: Die Technik will irgendwie nicht.

0: Angst war das. Ach, wer von euch das den Song noch nicht gekannt hat? Shame on you. Ihr habt ihn in meiner Sendung schon ein paar Mal gehört. In unserer Sendung schon ein paar Mal.
1: Ich glaube nicht, dass den jetzt jemand nicht gekannt hat.
0: Meinst du?
1: Nee.
0: Ich wollte es auch nicht direkt gleich mit Kreuz und Quer, also mit unserer I Am Woman Hintergrundmusik loslegen, weil ich fand, das hätte jetzt einfach den Schluss versaut. Aber so ein bisschen Schunky-Schunky-Musik machen wir noch. Leute, wir haben noch einen Song. Er geht noch 2,5 Minuten. Das heißt, wir haben jetzt noch 2 Minuten zum Quatschen, um uns von euch zu verabschieden für diese Woche. Wir waren wieder live, obwohl ich ja gesagt hatte, wir werden im Urlaubssaison auch vielleicht nicht immer live sein.
1: Ja, du hast ja auch nichts Urlaub hier gemacht.
0: Ja, stimmt.
1: Ja. Ich war ja wenigstens in Berlin, also...
0: Oh, ich war mit dem Kanu unterwegs. Ich bin mit dem Kanu einen ganzen Tag mit dem Kanu den Neckar hoch und runter.
1: Das hast du uns halt nicht verraten.
0: Oh, das wollte ich noch mitteilen, Leute. Der Neckar hat viel Wasser. Wisst ihr, warum das so ist? Das sind im Moment etwa 75 bis 80% Klärwasser.
1: Was?
0: Ja, weil da nichts anderes nachkommt. Aber dadurch, dass der so aufgestaut wird, haben wir eben die Besonderheit, dass wir da immer die Möglichkeit haben, dass da Wasser drin ist durch die Staustufen. Aber es ist eben vorwiegend jetzt Klärwasser. Also bitte im Moment nicht im Neckar schwimmen, okay?
1: Nicht im Neckar trinken.
0: Ist nicht so lecker, im Neckar zu trinken. Und jetzt machen wir am Abschluss noch Wehrt euch mit Clasius.
2: Wehrt euch, leistet Widerstand gegen den Faschismus hier im Land.
0: Was wir gar nicht gespielt haben, fällt mir gerade auf.
1: Mitten in meinem Summen hier.
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0: ich hab mich schon gewundert, wo die bleiben, aber jetzt. Geht wieder raus, bitte.
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0: Leistet Widerstand gegen den Faschismus hier im Land. Auf die Barrikaden, jetzt geht mir langsam der Text aus, bittest du bitte kommen.
1: Das habt ihr aber schön eingeübt.
0: Ja, mehr wäre es aber auch nicht mehr gegangen tatsächlich.
2: Lieber was wünschen in der Wunschbox, bevor wir singen.
1: Wieso, es war doch schön. Könnte ich ja mal für den ESC vorschlagen.
0: Oh, das wäre
2: wer weiß, vielleicht werden wir dann nur vorletzter Platz.
0: Oh, dann wären wir immerhin ziemlich gut, finde ich.
1: Immerhin besser als bisher. Ne?
0: Dann immerhin. Ja, jetzt geht's weiter mit der Wunschbox, oder?
1: Ich denke ja, die nächsten 2 Stunden. Vorausgesetzt, es gibt Hörerinnen und Hörer, die hier anrufen und sich was wünschen.
0: Ja.
1: Sonst machen wir irgendwas, sonst suche ich irgendwas raus. Und das wollt ihr bestimmt nicht hören.
0: Oh, ich könnte mir auch noch ein paar Sachen überlegen, aber die wollt ihr dann garantiert nicht hören.
1: Wer weiß. Wir können ja mal so eine Queer-Wunschbox-Kreuz-Geschichte.
0: Oh, das ist eigentlich eine coole Idee.
1: So 3 Stunden zusammen. So
0: ja.
1: Abwechselnd Wunschbox und Kreuz und Queer irgendwie.
0: Okay,
1: so.
0: Und dann machen wir eine Triple-Moderation.
1: Warum nicht?
0: Fände ich eine coole Idee.
2: Oder
0: lass uns machen.
2: Irgendwer macht mal Urlaub.
1: Urlaub.
0: Urlaub, gell?
1: Was
0: ja.
1: Ist das?
0: Guck mal, das hieß es mal wieder.
1: Apropos, ich bin die nächsten 2 Dienstage im Urlaub.
2: Aha.
0: Oh je. Also da geht's
2: raus.
0: Die nächsten 2 Dienstage geht's
2: ja, dann
0: also
2: jetzt
0: dann schon
2: heute
0: nicht.
2: Noch schön wünschen genau. Und dann einen schönen Urlaub dir. Mach's
0: ja,
2: gut.
0: Ja, genau.
1: Ciao, ciao.
2: Ciao.
1: 19:01.
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Schön, ein bisschen Regen im August an diesem Dienstag. Nach diesen heißen Tagen, die Natur braucht ja den Regen und nicht nur die Natur, auch wir irgendwie. Schon Menschen vorhin tatsächlich tanzen gesehen auf der Straße, als ich hier ins Studio gefahren bin, die tatsächlich mit dem Regenschirm, wie Gene Kelly, getanzt haben auf der Straße. Ein schönes Bild. Und mit dem begrüße ich euch an diesem schönen 18. August. Ich hoffe, ihr seid irgendwie schon zu Hause, im Trockenen, könnt euch entspannt zurücklehnen. Vielleicht seid ihr aber noch bei der Arbeit oder irgendwie gerade mittendrin auf der Straße zu tanzen. Völlig wurscht, wir versuchen euch den Abend zu versüßen mit euren Musikwünschen und Grüßen und die könnt ihr wie immer hier im Studio abgeben unter 07161 914 24 24. Das ist unsere Telefonnummer im Studio, gleichzeitig unsere WhatsApp-Nummer für Text- und Sprachnachrichten. Selbiges gilt auch für Signal. Und ansonsten haben wir noch eine E-Mail-Adresse und die hört auf den Namen studio@radiofips.de, falls ihr uns eine E-Mail ins Studio schreiben wollt. Mehr gibt's aktuell eigentlich gar nicht zu sagen. Und für alle diejenigen, die irgendwie gerade in der Badewanne liegen, vielleicht das Wasser aus der Dach einleiten. Helga Fennesen und Dieter Hallervorden, die Wanne ist voll.

0: Savage Garden und Affirmation um 19 Uhr und gleich 19 Minuten. Radio Fips hier mit der Wunschbox am Dienstagabend. Eure Musikwünsche und Grüße hier bei uns bis um 21 Uhr. Und am Telefon ist jetzt hoffentlich unser Stammhörer, der Uwe. Hi!
1: Hallo Uli, hallo an die Zuhörer.
0: Hi, schönen guten Abend.
1: Na, schönen guten Abend.
0: Bist du auch schon mit dem Regenschirm heute durch die Straßen getanzt?
1: Getanzt nicht, aber gelaufen.
0: Gelaufen.
1: Bis nach Hause, ja.
0: Bis nach Hause.
1: Hast du mich ein bisschen erwischt.
0: Ja, erwischt. Bist du ein bisschen nass geworden, trotz Schirm?
1: Na, es hielt sich in Grenzen.
0: Es
1: hat schon stark geregnet.
0: Ja, ist aber auch mal schön. Also man muss jetzt nicht nass werden bis unter die Haut, aber so ein bisschen Regen... Ist schön. So ein bisschen Niesel vor allen Dingen. Das ist ja das Schöne. Das ist ja das Schöne, dass es jetzt gerade nicht wieder so runtergewittert hat und gleich wieder alles überflutet ist, sondern dass wir hier tatsächlich einen schönen, wie sagt man da, einen schönen Landregen irgendwie hat.
1: Ich weiß nicht, ob Landregen passt, aber das hört sich auch gut an.
0: Ja. Ja, was machst du heute Abend noch, außer Radio hören?
1: Ach, nicht mal viel.
0: Nicht mal
1: einfach
0: viel.
1: Einfach hier.
0: Ja, bisschen entspannt.
1: Radio hören.
0: Okay, ja, gut.
1: Schön.
0: Und du hast ja auch passend zum Wetter heute deine Musikwünsche ausgesucht. Was,
1: genau.
0: Was dürfen wir denn spielen für dich?
1: Also das eine wäre ISMC, It's a Rainy Day.
0: Ja, haben wir eingeloggt.
1: Das andere wäre Nena, Es regnet, mal ein deutsches Lied.
0: Mhm. Hört man auch selten. Das Lied von Nena, Es regnet, ne? Ist nicht,
1: genau,
0: nicht so bekannt.
1: Das habe ich auch nicht so gekannt und deshalb habe ich es mir jetzt gewünscht.
0: Mhm.
1: Und Weather Girls, It's a Raining Man.
0: It's Raining Man,
1: glaub, ja.
0: Genau.
1: It's Raining,
0: ja,
1: Man, ja,
0: sehr schön. Finde ich immer schön, wenn sich die Hörerinnen und Hörer passend zum Wetter oder zu irgendeinem aktuellen Geschehen die Musikwünsche auch dann auch aussuchen. Passt.
1: Ja, das passt.
0: Sehr schön. Lieber Uwe, dann wünsche ich dir einen schönen Abend.
1: Danke, ebenso.
0: Trockne gut und morgen soll es ja schon wieder ein bisschen wärmer werden und ich glaube, die Sonne soll auch wieder rauskommen.
1: Ja, und für heute regnerische Grüße an die Zuhörer.
0: Ja, mach mal. Wir starten mit den Weather Girls, wenn du nichts dagegen hast.
1: Ja, der Reihenfolge ist mir egal.
0: Ist dir egal. Okay, gut. Dann vielen Dank für deinen Anruf und einen schönen Abend, wie gesagt. Bis denn.
1: Schönen Abend an euch alle. Tschüss.
0: Ciao, mach's gut.
1: Ciao.

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Ice MC, It's a Rainy Day, passend zum Wetter gewünscht vom Uwe Koch. Und ja, mittendrin in den 90ern. Man fühlt sich da irgendwie so ein bisschen zurückversetzt in die Jugend, als es noch Diskotheken hier in Göppingen gab. Und neue Musikwünsche sind reingekommen von Martin aus Göppingen, auch einer unserer Stammhörer hier. Hallo Olli, lass bitte die in der Wunschbox Zombie von den Cranberries spielen und Shut Up von den Black Eyed Peas. Besten Dank ins Studio und Grüße an alle Hörerinnen und Hörer, und die sich über den Regen heute freuen. Ich glaube, das sind einige, lieber Martin. Vielen Dank für deinen Musikwunsch. Und hier sind sie schon, die Cranberries und Zombie. Und danach geht's noch die Black Eyed Peas mit Shut Up. Schönen Abend dir.

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1: The Black Eyed Peas und Shut Up. Musikwunsch vom Uwe Koch. Quatsch, von Martin aus Göppingen. Sorry, bin etwas durcheinander geraten. Die Wunschbox hier für euch, eure Musikwünsche und Grüße bis um 21 Uhr. Wir sind erreichbar per Telefon, WhatsApp und Signal unter der Nummer 07161 914 24 24 oder per E-Mail studio@radiofips.de. Für Musikwünsche und Grüße und für irgendwie eure Geschichten heute Abend, die ihr auf dem Herzen habt, die ihr loswerden wollt, wenn ihr irgendwie über euren Urlaub berichten wollt oder eure Reiseziele oder irgendwas anderes, völlig wurscht, wir haben offenes Ohr für euch. Hier sind Pat Benatar und Invincible aus dem Soundtrack The Legend of Billie Jean.

0: Ich weiß nicht, ob der Regen draußen schon lila ist. Es ist langsam dunkel. Aber Hauptsache, es regnet. Prince und Purple Rain um 20 Uhr und gleich 2 Minuten.
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0: Und die geht's noch bis um 21 Uhr. Und wir sind erreichbar für diese Musikwünsche und Grüße unter 07161 914 24 24. Mein Name ist Olli Schwarz. Schönen Dienstagabend.

Maximo Park und Leave This Island. Ja, wenn euch diese Musik von Maximo Park gefällt, dann könnt ihr Maximo Park auch live erleben. Das Ganze umsonst und draußen am kommenden Samstag beim Obstwiesenfestival in Dornstadt. Also mal schlappe 40 Kilometer von Göppingen weg. Das umsonst und draußen Obstwiesenfestival in Dornstadt. Samstag mit Maximo Park. Ein relativ gutes Line-up dieses Jahr auch wieder. Klickt einfach mal rein, wenn ihr Interesse an Musik habt. Beim obstwiesenfestival.de. Am Freitag spielen da unter anderem auch Bibiza und Fatoni und okay, danke, tschüss. Und am Samstag, wie gesagt, Maximo Park, Itchy Pup Kids spielen da auch noch. Und ja, ich würde sagen, wir hören mal rein in ein paar Interpreten, falls ihr sie nicht kennt. Bibiza haben wir jetzt auf Nimmerwiederschauen. Dann Tiavo mit Absolut Beginner. Muss man gerade gucken. Tiavos sind. Die spielen, glaube ich. Ja, das ist jetzt toll. Ich habe Tiavo. Ich dachte, ich hätte Tiavo gelesen irgendwie. Ich muss das mal nochmal recherchieren. Auf jeden Fall hört der Fatoni mit Feeling. Die sind auf jeden Fall da. Beim Obstwiesenfestival. Jetzt am Freitag und Samstag in Dornstadt. Umsonst! Und draußen. Wetter soll gut werden.

Spür. Kannst du noch mal gucken, ob ich auf der Liste bin? Ja, unter D. Ja, Disco King. Vom Feeling. Ach so, ja, dann zahle ich halt. Ist kein Ding. Ich bin gut gelaunt und frisch geimpft.

0: Chris Kapp mit der alles entscheidenden Frage. Liebt sie mich oder liebt sie mich nicht? Und für alle Tanzwürdigen gibt es jetzt noch das hier.
1: Let's Tango.
0: Dabello und Tango. Die Wunschbox hier am Dienstagabend. Noch eine knappe halbe Stunde mit euren Musikwünschen und Grüßen unter 07161 914 24 24 oder per E-Mail studio@radiofips.de.

5 nach halb 9, Dienstagabend, die Wunschbox hier auf Radio Fips. Lindsay Buckingham war das von Soul Drifter. Vielleicht die richtige Musik, wenn ihr gerade irgendwie auf der Heimfahrt seid. Fahrt vorsichtig. Es könnte unter Umständen nicht glatt sein, aber Aquaplaning geben. Durch Wasser auf der Straße. Nicht, dass es noch zur Road to Hell wird. Hier ist Chris Rea.

Jazz Tiger und Someday, 8:45, Dienstagabend, die Wunschbox hier mit euren Musikwünschen und Grüßen. Hier ist Heather Nova, Butterflies and Moth, live und Akustik in Europa.

Momo Foko, hier comes the night und hier comes the Radiobühne, denn wir haben keine Live-Gäste da heute, aber eine Aufzeichnung vom 21. Oktober letzten Jahres. Da waren Lorem Ipsum hier zu Gast bei uns und diese Radiobühne wollen wir jetzt gleich wiederholen. Im Anschluss an den letzten Song der Wunschbox, denn das war's für heute. Dienstag, den 18. August 2026 mit der Wunschbox. Bedanke mich fürs Zuhören, bedanke mich für die Musikwünsche, die eingegangen sind. Gehabt euch wohl, wenn ihr wollt, bis nächste Woche zu einer neuen Ausgabe der Wunschbox. Bis denn, mein Name ist Olli Schwarz, macht's gut. Eine schöne Nacht und in die pfeifen wir uns mit Noah Cyrus und July, der auch schon rum ist. In diesem Sinne, bleibt dran bei der Radiobühne. Bis denn, ciao, ciao.

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2: Und heute bei uns zu Gast auf der Radiobühne Lorem Ipsum.

0: Juhu! Die Radiobühne heute zu Gast Lorem Ipsum bei uns, ihr Lieben. Ihr dürft gerne eure Instrumentchen hinstellen und zu mir rüber an den Tisch kommen. Zumindest einer wäre schon mal ganz toll. Lorem Ipsum bei uns heute zu Gast auf der Radiobühne. Falls ihr Fragen habt zu Hause oder wo auch immer ihr uns gerade zuhört, wir sind natürlich für euch erreichbar. Ihr könnt jetzt die Band so hautnah kontakten, wie ihr das noch nie konntet. Ihr könnt uns einmal E-Mails schreiben an studio@radiofips.de oder ihr könnt uns auch per Signal und WhatsApp erreichen unter unserer großartigen Telefonnummer 071 61 914 24 24, die 914-224-424 mit der Göppinger Vorwahl, Signal, WhatsApp und gerne auch die E-Mail an studio@radiofips.de. Für all die Fragen an die Band, die ich nicht stelle, willkommen.
1: Schön, dass wir da sein dürfen. Prima, vielen, vielen Dank.
0: Schön, dass ihr da seid. Mensch, wir haben hier vier Herren im besten Alter. Stellt euch mal vor, wer möchte beginnen?
1: Wer möchte beginnen? Wer ist denn der Älteste von uns?
2: Modo. Tja, Modo. Der bin wohl ich. Mit was soll ich beginnen?
1: Du bist Rentner und Opa.
2: Rentner und Opa.
0: Okay.
2: Und insofern durchaus im besten Alter, jawohl, das ist wahr. Genau. Ja, was willst du denn hören,
0: Alex? Das war doch schon mal was zu Beginn. Also Bodo, Rentner im besten Alter und spielt an den Tasten.
2: Richtig,
0: so. Keyboarder. Dann geht's weiter. Ja. Soll ich einfach der Reihe nach mit dem Peter?
3: Ich bin der Peter. Ich bin auch Rentner und Opa.
2: Wir beide.
3: Ich bin aber noch gar nicht so lange dabei in der Band.
0: Okay.
3: Ja.
0: Ich schicke dir nur das Mikro ein bisschen näher hin.
3: Okay. Ich wurde einfach gefragt, hier mal, kannst du mal aushelfen, hier ein paar Fahrtupfer reinsetzen und habe ich so gemacht.
0: Funktioniert gut. Ich finde das super, weil Saxophon haben wir nicht oft da, weil Peter spielt das Saxophon. So, und dann geht's in der Runde weiter mit, wie soll ich dich nennen, PRG?
4: Ja.
0: Gut.
4: Das ist so immer so ein Ding, also PRG, wenn ich also die Musik treffe und ja. Jeden Tag, dann kannst du mir Giovanni nennen. Ich bin also meine Rolle in der Band ist, ich bin der Produzent.
0: Okay. Ja. Das heißt, du machst dann auch die Alben, wenn es die gibt.
4: Ja, das ist so ein langwieriges also Konzept, weil, wenn ich das dazu sagen kann, Andi ist also für die Songwriting zuständig, während ich dann mich erstmal in eins versetzen muss und dann, ja, dieses ganze Konzept entwickelt. Was ein Lied von Lorem Ipsum angeht.
0: Okay. Und dann ist noch der Andi übrig.
1: Ja, was soll ich sagen? Wir sind ja die ultimative Multikulti-Band. Ich möchte es mal kurz festhalten. Bodo wohnt mittlerweile in Frankreich, unser Franzose.
0: Okay.
1: Peter, unser Schwabe, Mössingen. Da muss ich erst nachgucken, wo das ist. Das ist irgendwo hinter Tübingen. Ursprünglich aus Sizilien, Italien, Giovanni, PRG. Und was soll ich sagen? Ich bin halt irgendwie seit 30 Jahren Stuttgarter, aber eigentlich noch im Herzen ein bisschen Franke. Also ich leide mit meinem Fußballverein in Nürnberg, was der VfB nicht so zulässt. Die spielen ja anständig.
2: Ja, geil.
0: Ja, sehr gut. Wunderbar. Schön, dass ihr da seid. Dann fangen wir doch mal ganz vorne an. Lorem Ipsum. Ich kenne das nur aus dem Blindtext ohne Inhalt. Ihr seid ja aber nicht Blindtext oder ohne Inhalt. Wie habt ihr überhaupt zu dem Namen?
1: Also wir haben ja schon ein paar Alben gemacht und Tatsache war, wir hatten Konzept, wir hatten Songs, wir hatten Aufnahme. Die Frau von Bodo ist Grafikerin, die hat sich Mühe gegeben, ein schönes Albumcover zu bauen und so. Wir wussten aber nicht, wie wir heißen.
0: Okay.
1: Und dann irgendwie Nasal und Schmidt klingt irgendwie völlig bescheuert. Wenn du es abkürzt, wird es richtig bescheuert. Schmidt und Nasal ist auch nicht wirklich gut. Und dann hat Aurélie damals einfach erstmal einen Blindtext reingesetzt auf das Albumcover, nämlich Lorem Ipsum.
0: Und dann
1: haben wir gesagt, lass es einfach
0: okay.
1: Dabei.
0: Das war der Arbeitstitel, den habt ihr direkt übernommen. Sehr schön. Okay, dann haben wir den Namen schon mal geklärt. Aber wie habt ihr überhaupt zusammengefunden? Wenn ich es richtig gehört habe, ist Andi, du und Bodo, ihr seid das Urgestein. Ihr habt euch
2: Team, so
0: irgendwie habt ihr euch gefunden. Wie hat das denn begonnen?
2: Das ging eigentlich auch über unsere Frauen, ne? Andi, unsere Damen haben zusammen gearbeitet und irgendwie hat Aurélie gemeint, ja, mein Mann spielt auch ein bisschen Klavier und er wollte ein bisschen Gitarre spielen und seine Songs testen. Und dann haben wir halt angefangen, ein bisschen zu proben, ein bisschen zu jammen. Und so hat sich das dann entwickelt, so hat sich dieses Konzept entwickelt, dieser Gruppe.
0: Das heißt, ihr wart zu Beginn, wart ihr zu zweit?
1: Zu Beginn waren wir tatsächlich zu zweit.
0: Wie lange?
2: Ziemlich lang, ziemlich lang.
0: Also war nicht so wie
2: Giovanni ist aber schon dabei als Bassist.
5: Seit der, achso genau, zwei...
1: Neun Jahre?
5: Nein, seit dem 2. Dezember 2018. Ich weiß ganz genau, weil im Juli, wenn ich das dazu sagen kann, im Juli desselben Jahr hat Andi mich mal angerufen, nach 5 Jahren. Andi, erinnerst du dich noch?
1: Ich kannte ihn schon ein bisschen länger.
5: Okay. Ja, weil ich bin auch selber Musiker. Ich habe auch immer Musik gemacht, bevor dass ich zu Lorem Ipsum eingestiegen bin. Und das war so der Moment, wo wir mal gesagt haben, okay, wir ziehen das durch.
1: Also ich habe gedacht, ich muss mit ihm ein bisschen Italienisch sprechen. Also wir haben uns auf einen Espresso getroffen in Reutlingen.
5: Wir haben aber nicht auf Italienisch gesprochen.
1: Ich kann ja kein Italienisch. Ja. Aber ich habe gesagt, ich mache dir jetzt ein Angebot, das du nicht ablehnen kannst.
5: Aber das waren aber zwei Angebote auf einmal auf dieses Espresso. Ja. Einmal hat er geheißen, willst du bei uns einsteigen? Ja. Und dann, 2 Sekunden später, willst du uns mal produzieren? Also ich stand da mit meinem Espresso, dachte ich, okay.
0: Du wusstest, dass er das kann? Okay.
1: Er hat ja noch ein Projekt, das viel älter ist. Okay. Das vielleicht auch mal bei euch zu Gast ist. Okay. Ja.
0: Das heißt aber, du kamst 2018 dazu, ihr beiden, Bodo und Andi, ihr wart auch schon viel länger unterwegs.
1: Ja, irgendwie schon.
2: Wir wissen es doch gar nicht mehr genau, wann das anfing, aber... 15 Jahre locker, oder?
1: Okay. Ja, eher mehr.
2: Mehr wahrscheinlich, ja.
1: Es sind ja so unfassbar viele Songs geworden über die Jahre, weil ich weiß auch nicht, wie sich das ergeben hat. Irgendwie.
0: Und zu zweit war der dann irgendwie so hauptsächlich am Jammen und zu zweit
1: im Kämmerchen, ihr wart schon unterwegs. Und waren unterwegs und da hatten wir jede Menge sehr denkwürdige Auftritte eigentlich. Ne? Also Merlin in Stuttgart, wenn das jemand kennt,
2: Kesselrock.
1: War eigentlich ganz schön. Mhm. Wir waren... auf dem Heusteigviertelfest, das war richtig lustig. Mhm. Da haben wir von einem umgebauten alten Feuerwehrauto aus gespielt. Ja. Da haben gerade wir zwei draufgepasst. Da hätten wir in der jetzigen Form überhaupt nicht spielen können. Oder aber die Hälfte der Band irgendwie vor dieses Auto stellen. Mhm. So gab es so, ja. In Nürnberg waren wir unterwegs. Ach, Gott, wir sind zu zweit auch schon mal ordentlich rumgetourt. Und ja. Und dann ist uns ja zum Glück noch Peter über den Weg gelaufen.
0: Auch noch.
1: Also die wahre Story ist natürlich, dass Bodo ihn ganz brav gefragt hat, aber ich finde es irgendwie viel lässiger zu sagen, ganz brav. Die sind uns eh alle zugelaufen und Peter war der Letzte, der uns zugelaufen
2: ist. Naja, Peter kenne ich seit 40 Jahren.
0: Okay, also
2: ungefähr,
0: schon
2: länger Kontakt. 40 Jahre. Und wir kamen aber nie auf die Idee, dass wir zusammen spielen.
0: Aber ihr wusstet, dass ihr Musik macht.
2: Er macht Musik. Er kommt vom
3: Vernissage vor 40 Jahren gespielt.
2: Ja, genau. Er ist Jazzer. Ich bin Maler, Zeichner und er ist Musiker. Und das waren immer ganz klare, getrennte Gebiete irgendwie. Da haben wir uns nie drüber Gedanken gemacht, zusammen zu spielen. Und da haben wir jetzt diesen April, waren wir auf einer Fete, auf einem Geburtstagsfest. Und da habe ich mit meinem Sohn zusammen gespielt. Und Peter war mit dem Saxophon da. Und da habe ich zu ihm gesagt: Spiel doch mit. Und dann haben wir total improvisiert, die Songs gespielt und es hat hervorragend funktioniert. Und es kam mich auf die Idee, letzten Sommer waren wir in Esslingen auf dem Stadtfest als Band und da dachte ich, ruf doch mal den Peter an, der soll doch mitspielen, das passt doch. Und seither unterstützt er uns.
0: Ist er dabei, hast du auch nicht bereut?
3: Bis jetzt noch nicht. Ne?
0: Sehr, sehr gut.
3: Mal gucken, wie es weitergeht.
1: Das kommt noch, Ja. Ich dachte mir, auf dem Stadtfest spiele ich nicht. Was schon Coverbands und so. Wir müssten irgendwas Bekanntes spielen. Und die wissen überhaupt nicht, wen die da buchen. Und haben die uns schon mal gehört? Und dann haben die uns aber wirklich gehört, weil wir waren irgendwie ein knappes Jahr vorher im 4P. Mhm. Das grandios war. Dickes Kompliment ans 4P. Auch so super engagierte Leute dort.
0: Und mir sagt Six, was ist für die Menschen, die es nicht...
1: 4P ist ein Studenten- und Musikclub in Esslingen.
2: Kultclub.
1: Okay. Kultclub.
0: Ich bin kein Esslinger.
1: Und das war einer dieser denkwürdigen Abende, okay, wo die beiden Herren noch komplett verschwitzt und fix und alle war und ich am Schluss auf irgendeinem Tisch stand und die Leute angeschrien habe und scheinbar hat das die Herren vom Stadtfest oder die Damen dazu überzeugt.
0: Das sind die Auftritte, die im Kopf bleiben, Mensch. Ich glaube, wir können auch fast schon wieder zum nächsten Song gehen. Wie hieß denn jetzt der, den ihr vorher gespielt habt?
1: Leben zurück. So wie auch unser aktuelles Album Leben zurück.
0: Okay.
1: Und so heißt auch der Song.
0: Und was dürfen wir jetzt hören?
1: Ist es denn schon nach 10 Uhr abends?
0: Das ist bei uns, das ist nicht so schlimm.
1: Das A-Wort.
0: Das A-Wort.
1: Der Song heißt Arschloch.
0: Okay.
1: der Text erklärt sich, glaube ich, ein bisschen selber. Und in dem speziellen Fall ist da auch kein Augenzwinkern dabei. Das Arschloch meine ich auch so.
0: Dann hören wir erstmal zu und dann müssen wir nachher nochmal drüber sprechen. Aber grundsätzlich kommt jetzt ein Song von Lorem Ipsum, der da Arschloch heißt. Die Band macht sich bereit. Und dann, was übrigens im Hintergrund knarrt, sind Menschen, die hier rein und rauslaufen. Die machen das manchmal.
4: Ja. Das sind Fans.
0: Das sind Fans, genau.
4: Die Radiobühne. Millionen Fans, die sich von Bodo Nassal die nackte Haut unterschreiben lassen wollen.
0: Okay.
4: Irgendwie so ist das.
5: Keine Ahnung, da alle
4: mein Gott. Bevor ich mich jetzt um Kopf und Kragen rede, fange ich mit diesem wunderschönen Song an. Der, und da muss ich ein bisschen angeben, es bei den Amazon-Download-Charts auf Platz 25 geschafft hat. Und ich schwöre nicht, ich schwöre, dass das nicht an dem Song lag, sondern einfach an dem Titel. Aber egal.

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0: Muchas gracias, compañeros.
1: Lorem Ipsum, bei uns heute zu Gast auf der Radiobühne. Ihr müsst euch jetzt den Applaus denken. Hier sind heute leider die Fans wieder vor der Tür. Irgendwie, die klatschen nicht genug. Aber wunderbar, kommt gerne wieder rüber. Das war der Song Arschloch von Lorem Ipsum heute. Und der ist der auch auf eurem aktuellen Album drauf?
2: Nee. Ja.
1: Nein. Aber er war mal auf einem anderen Album drauf.
2: Das ist komisch, weil
3: das ist völlig richtig.
1: Ja, vermutlich. Sehr schön. In welches Genre würdet ihr euch denn eigentlich reinstecken? Oder wollt ihr das gar nicht euch irgendwo einordnen?
3: Frage also so mit dem Einordnen habe ich es nicht so.
1: Okay, gut.
3: Es gibt so wahnsinnig viel Popmusik und Rockmusik und tausend Stilrichtungen und Death Metal oder Power Metal oder David Guetta Pop oder irgendwie what the fuck, egal. Irgendeiner hat da mal bei der Plattenfirma gesagt, wir brauchen aber irgendwie einen Begriff.
1: Mhm.
3: Und dann haben wir gesagt, naja, Indie ist es auch nicht, aber irgendwie ist es schon Indie, aber Indie-Songwriting und naja, das beschreibt irgendwas, ja. Aber egal.
1: Egal. Aber ihr habt schon immer eigene Songs gespielt, nehme ich jetzt mal an. Oder war der auch mal in der Cover-Ecke unterwegs?
3: Halb.
1: Was bedeutet das?
3: Also halb bedeutet, dass wir ganz am Anfang, hatte ich mal die Idee, weil ich so ein paar Songs habe, die ich liebe und die mich mein Leben lang begleitet haben, wie The Flood von Bruce Springsteen oder solche Sachen, also die kennt heute kaum mehr jemand. Und ich dachte mir, keiner weiß, worum es da geht. Und ich texte irgendwas mal auf Deutsch, um da versuchen, den Spirit und den Inhalt des Songs rüberzubringen. Damit haben wir tatsächlich unser erstes Album bestritten, haben dann aber sehr schnell festgestellt, bei Nummer 2 bereits, völlig egal, wir machen alles selber.
1: Okay. Und wer ist dann, also wie kommt er zu den Songs? Wer ist der Kreative, wer ist der, wo aus dem die Melodien sprudeln, wo kommt der Text her, wie tut das?
4: Also, die Texte schreibt Andi.
1: Okay.
4: Und bringt die Akkorde. Und dann setzt man sich zusammen und spielt es einfach mal so. Und dann merkt man, okay, da muss einiges an Melodien rein, an vielleicht andere Rhythmen. Und so baut sich das dann in der gemeinsamen Probe zusammen. Auch dann, Giovanni, wo du dann dabei warst.
2: Ja.
4: Das heißt, es entsteht dann eigentlich im Proberaum.
3: Also insofern sind alle die Kreativen.
1: Okay, es sind auch alle beteiligt.
3: Das muss man sagen.
1: Okay.
3: Es ist auch, und das ist das Konzept dieser Band, niemandem irgendwie groß vorgeschrieben, was er jetzt da machen muss. Ja. Ich bringe wirklich Campfire-like, Lagerfeuer-mäßig irgendeinen Song.
1: Mhm.
3: Und dann proben wir den und dann entwickelt er sich und dann macht PRG sich ordentlich Gedanken drüber und dem fällt dann vielleicht noch ein Beat für die Produktion ein, den man drunter legen kann, einen Basslauf, während Bodo mit irgendwelchen Triolen an seinen Tasten rummacht und was dieses Genie am Saxophon da bastelt, kann ich eh nicht nachvollziehen. Ich bewundere es. Ich habe mal versucht, auch nur einen Ton rauszuklingen. Mhm. Das klang eher so wie ein feuchter Furz.
2: Das ist genial, ey.
1: Es entsteht also so. Und dann darf jeder seinen Teil dazu beitragen und dann funktioniert das.
3: Oder? Genau.
1: Und dann
3: und manchmal entsteht das auch live. Also das ja? Break von dem Song, den wir gerade gehabt haben, das zwischendrin ist, diese etwas staccato-mäßige Stelle, die ist eigentlich, die war gar nicht geschrieben. Die ist entstanden, als wir mit einem befreundeten Songwriter-Duo zusammengespielt haben und haben gesagt, ihr spielt einfach mal mit. Und dann haben wir auf der Bühne bei der Probe diese Passage eigentlich noch eingebaut.
1: Also, so kann sehr gut. Also auch Impro. Ja.
2: Ich will auch was dazu sagen,
1: unbedingt.
2: Also, was jetzt zu Lorem Ipsum angeht. Also, wenn eine Band so gut also, harmoniert, ist es auch, weil wir sehr empathisch zueinander sind. Ich erinnere mich also oft an Situationen, weil wenn Andi zum Beispiel ein Lied schreibt und Bodo kann zum Beispiel nichts proben, kommt er zu mir und sagt, Giovanni, ich habe was geschrieben, ja. Dann lass ihn mal spielen, ja. Und für mich persönlich heißt es, okay, Giovanni, versuch dich hineinzuversetzen an das, was er mich ja so vermitteln möchte. Oft ist es passiert, also 2-3 Mal proben wir das Lied und dann haben wir schon das Konzept.
1: Mhm.
2: Und dann heißt es, also, dann treffen wir uns, vor allem was hier Leben zurück angeht, es ist so gelaufen. Wir haben alles zusammengegeben, wie ein Puzzle war das. Und dann haben wir geprobt. Da gibt es auch ein Lied auf diesem Album mit dem Titel Beate Frankenfeld, wo ich gedacht habe, okay, wir machen jetzt eine akustische Version. Und das war auch ein Kampf. Erinnerst du dich noch,
4: Bodo? Oh ja.
2: Das war ein Kampf, wo man irgendwie quantisieren muss. Das sind also technische Begriffe. Und wir haben also den ganzen Abend damit die gekämpft. Also das, gut, war, ja, ja. Und das passiert, das ist die Magie in der Musik, also dass man sich trifft, da wo man am besten also sich fühlt, und dann kann sich entwickeln.
3: Und das diese Empathie. Das Empathie. Wichtige ist, du musst Vertrauen in alle haben.
2: Ja, meine ich auch.
3: Und so gehe ich hin, wenn ich dann mit diesem rohen Song-Layout komme und ich habe einfach Vertrauen. PRG macht das schon, der schreibt einen Bass. Der hat spätestens eine Woche später einen fertigen Bass dazu.
5: Oder zwei Stunden.
3: Ich bin bei Bodo, der spielt irgendwie mit und während er spielt, kommt dann schon was er haben möchte. Und irgendwie ganz ähnlich ist es bei dir, Peter, ja auch gewesen.
5: Ja. Ich habe halt die CDs bekommen. Ja.
3: Du musst einfach deinen Mitmusikern vertrauen und dann Augen zu
1: dann machen lassen.
3: Rock'n'Roll.
1: Rock'n'Roll, sehr gut. Das heißt aber, wenn es dann in Richtung Albumproduktion geht, muss Giordano vielleicht schon noch das eine oder andere gerade biegen? Oder ist es, entsteht das?
3: Da möchte ich nur ungern drüber reden, okay. aber die Antwort ist ja.
2: Das mit dem Album, also das war schon fast, also von meiner Seite als Produzent, fast wie eine Schwergeburt. Weil ich das war eine Schwergeburt, also für mich selber, also wirklich, weil ich habe auch eine Arbeit, wo ich manchmal um 4 Uhr morgens schon also bei der Arbeit sein muss. Und dann, ich erinnere mich ganz genau, vor 2 Jahren, dass ich die ganze Nacht durchgemischt habe mit Kopfhörern, da schaue ich auf die Wand, es ist 2.30 Uhr, ich muss zur Arbeit. Mhm. Und meine Kollegen gucken sie mich, warum bist du so langsam, Joanne? Herr, warum denn wolle? Ich habe gearbeitet und jetzt muss ich arbeiten. Aber was ich jetzt dazu sagen will, und jetzt sage ich zu bleiben, ist es, ich habe zu Andy und zu Bodo gesagt, ich möchte ein Album produzieren, wo auch Beats sind. Wieso? Für mich also diese Überraschungseffekte, es ist sehr wichtig. Es ist sehr, sehr wichtig für mich. Wir machen ein Album mit Beats und dann haben wir live einen ganz anderen Aspekt von der Band. Jetzt neulich ist es auch Peter gekommen. Und das ist das, was mich am meisten fasziniert. Auf dem Album haben wir einen ganz anderen Lorem Ipsum. Weil ja auch die ganzen Beats produziert haben. Und dann live sind wir jetzt mit Peter, seit neulich. Und das macht den Unterschied da, Andi.
3: Es ist einfach ein bisschen unberechenbar und das ist auch
2: ja,
3: schön.
2: Ja, das macht Spaß.
1: Das heißt aber, du experimentierst mit Beats und du willst auf dem Album Beats haben, aber mit live spielt ihr nicht mit Beats. Ihr habt auch keinen Drummer und auch, ihr kommt auch nicht auf die Idee, jetzt da irgendwie einen Sequencer oder sowas dran. Nein, okay. Live ist real.
3: Also, wenn irgendjemand mit der Cajon in der Lage wäre, so mal zwischendrin ein Beat zu machen, den du eher in einem Hip-Hop-Song vermutest, der aber dazu passt. Herzlich willkommen, der kann es gerne mal ausprobieren. Also wie gesagt, uns laufen ja manchmal auch Menschen zu. So ist es.
1: Ja. Ist schon geschehen. Also falls ihr des Cajon-Spielens mächtig seid und gerade sowas liefern könnt oder generell Fragen an die Band habt, meldet euch bei uns im Studio. Ich sage es nochmal gerne, unsere Telefonnummer für WhatsApp und Signal, das ist die 07161 914 24 24. Aber wir empfangen auch gerne E-Mails, ganz klassisch, muss man fast schon sagen, an studio@radiofips.de. Ja, das heißt live ohne Beats. Auf dem Album habt ihr Beats. Vielleicht müssen wir nachher doch mal in so ein Album reinhören. Sollen wir mal schauen, wie wir das machen. Voll gut. Das heißt aber, die Songs entstehen. Dann kommt es aber schon noch vor, dass Giovanni sagt, hier, ich möchte das produzieren. Da müssen wir hier noch ein bisschen was schieben und da noch ein bisschen. Das muss mir knallen.
2: Ich gebe keinen Ton. Also, ich sage nicht, das muss man produzieren. Ich sage zu den Jungs, ich möchte aber ein Album produzieren, wo auch die Beats da drauf sind.
3: Ja, der Witz ist einfach, der sagt uns dann schon, was wir machen sollen. Wenn wir nicht gerade gespielt haben, lässt er uns halt nochmal spielen. Und dann lässt er uns nochmal spielen. Und dann sagt er, Andi, es ist schön, aber sing das bitte auch nochmal. Aber das ist die Frage von Vertrauen. Er sorgt dann dafür, dass es gut
2: klingt. Beste Beispiel, wenn ich das noch dazu sagen kann, erinnerst du dich an vor allem an die Produktion von Leben zurück. Ich habe Andi gequält, im wahrsten Sinne des Wortes. Wir haben das Lied 3-mal aufnehmen müssen, weil der Perfektionist in mir keine Ruhe geben, also erstmal zu mir keine Ruhe geben. Ich habe zu Andi gesagt, Andi, es gefällt mir nichts. Im Grunde genommen war mein Fehler inzwischen für zu zeigen, was da passiert ist. Und der Andi hat sie zusammengerissen, das habe ich gemerkt, ist 3-mal zu mir gekommen. Bodo war 9-mal, hat aufgenommen und dann ist gekommen und hat aufgenommen. Und am Schluss dachte ich, okay, jetzt habe ich diese Essenz, also diese Essenz, wie ein Zitrone, ja, wo man ja. Und dann, also für mich persönlich war das Schlimmste an Produktion das Lied Leben zurück. da habe ich auch selber kämpfen müssen. Sind einfache Akkorde, aber in dieser Einfachheit findet auch diese Komplexität, wie du immer sagst, Andi, Komplexität in das ganze Arrangement. Also Leben zurück war für mich ein Kampf. Mhm.
3: Ja, ja, wenn man dann, weil ich ihm gesagt habe, er muss ständig irgendwelche Breaks berücksichtigen.
2: Ja, ja,
3: das will ich anders
2: so, und jenes. Aber am Ende dachte ich, okay. Also für mich war es bei den zwei die Kämpfe. Einmal beim Leben zurück und einmal mit Bodo bei Beate Frankenfeld.
4: Ja.
2: Weil es gibt auch eine andere Version von diesem Lied bei der vorigen Album, wo ich nicht dabei war, Andy. Und ich dachte, nein, wir machen jetzt fast eine Unplugged-Version. Und ja, das, da wir haben gekämpft, also, aber das hat sich gelohnt.
1: So ist es dann halt, wenn man es dann gerade biegen kann, weil es perfekt sein muss. Na, beim Live-Spielen ist es, wie es ist. Es wird, wie es wird.
2: Ja.
1: Und wenn man es dann aber halt auf die Scheibe pressen möchte, hat man vielleicht...
3: Ach, und beim Live-Spielen kommt wieder der Punkt Vertrauen dazu.
1: Ja.
3: Ich weiß, die machen das schon. Und ich weiß auch, die holen mich jedes Mal aus der Scheiße raus, wenn ich mich vergaloppiere.
1: So muss das sein. Von daher dürfte ich euch bitten, wir machen wieder, es ist wieder Zeit für einen Song.
3: Ah.
1: Mhm. Was habt ihr denn für uns Schönes?
3: Das sage ich dir vielleicht hier an dem Mikro schon mal. Ich glaube, der nächste Song ist Unter den Brücken.
2: Mhm.
3: Das ist eine wahre Geschichte. Ich habe mal in Nürnberg unter diesen alten Sandsteinbrücken einen Typen getroffen, der hat dort gewohnt. Der hatte dort ein Bett, eine Kommode, Schlafsack, einen kleinen elektrischen Kühlschrank, mhm, so, und einen Riesenkasten Bier, und der hat irgendwie jeden angequatscht: Ey, hast du mal Zeit, ey? Und dann habe ich, weil ich nichts Besseres zu tun hatte, gesagt, ja. Und dann ist der furchtbar erschrocken, dass tatsächlich jemand Ja sagt.
1: Mhm.
3: Und ich bin erschrocken, dass ich Ja gesagt habe. Aber dann kannst du ja auch nicht mehr zurück.
1: Nee.
3: Und das Ding hat mich so beeindruckt. Und wir wollten gleichzeitig bei dem Pantherpreis von der Udo Lindenberg Stiftung guten Song machen. Ich habe gesagt, darüber schreiben wir jetzt einen Song. Und der heißt Unter den Brücken. Und der kommt jetzt gleich.
1: Unter den Brücken von Lorem Ipsum. Die sind heute bei uns zu Gast auf der Radiobühne.
5: Bitte schön.
3: Eigentlich müsste ich jetzt überbrücken,
1: yes,
3: bis ich alles hab. Seid ihr soweit, Herrschaften? Könnt ihr mich im Zweifel irgendwie rausholen?
1: Sie,
3: ich mich vergaloppiere.
1: Amen.
3: Alles klar.
2: Avante.
3: Komm, setz dich.

0: Bravissimi.
1: Vielen Dank.
2: Lorem Ipsum bei uns heute zu Gast auf der Radiobühne mit ihrem Song Unter den Brücken. Ihr dürft gerne wieder rüberkommen. Ihr dürft, also ihr möchtet gleich schon Next spielen, wie ihr mag.
1: Hey, wir kommen.
2: Ja, ihr dürft. Nein.
1: Wir müssen die,
2: also ihr müsst also schon wieder die Noten sortieren.
1: Kopfhörer abnehmen.
0: Kopfhörer,
1: nein. Wenn der Kopfhörer abgenommen ist, irgendwo festgeklemmt, dass man ihn dann nachher auch wieder findet, Gitarre abnehmen.
2: Du darfst auch mit dem Kopfhörer kommen, irgendwann hört es halt dann das Kabel auf. Dann.
3: So.
1: Ja, genau. Irgendwann ist das Kabel aus und.
3: Ja, Vorsicht. Nicht stolpern.
4: Der große Lacher ist auf eurer Seite.
2: Das war jetzt ein Song mit einem Text aus dem echten Leben. Ist das bei euch öfter der Fall oder ist das auch manchmal Fantasie oder das vorher Arschloch war jetzt eher so ein bisschen gesellschaftskritisch auch?
4: Also Arschloch ist eigentlich auch wahr und zwar jedes Wort, weil ich komme aus Nürnberg und in Nürnberg, das ist für die, die dort noch nicht waren, statt der Reichsparteitage und als ich Kind war, gab es tatsächlich noch Kriegsruinen. Das lag nicht daran, dass ich so unfassbar alt bin, sondern dass die so unfassbar lang gebraucht haben, diese Stadt wieder herzustellen. Und es gab diese Tribünen und es gab irgendwelche scheiß Nazis, die da regelmäßig hingegangen sind, um da irgendwas abzufeiern. Und daraus ist der Song entstanden, da ist alles wahr. Der einzige Song, der komplett gelogen ist, das war der erste, den wir gespielt haben. Da dachte ich mir, das ist sowas, was du in der Kneipe dir einbildest. Du sitzt da zusammen, hast so drei Bierchen im Schädel, das vierte kommt, vielleicht ein Gin Tonic dazwischen und dann spinnt man so vor sich hin. Mhm. Also, aber die meisten Songs sind tatsächlich erlebt.
2: Also wahre Geschichten sozusagen. Ihr macht die Musik ja, also ich vermute, jeder von euch, das ist das Hobby. Keiner macht das hauptberuflich, aber habt ihr da irgendwie, gibt es da Verbindungen oder habt ihr einen Musik-Background oder ist das Hobby und der Beruf so völlig getrennt?
5: Ich denke, das ist sehr unterschiedlich. Ich meine, Peter ist Jazzer mit Herz und Seele, würde ich mal behaupten. Und früher, wo du unterrichtest, hast du auch durchaus Musik ja unterrichtet.
2: Dann war ein Profimusiker am Tisch.
6: Ich war Musiklehrer gewesen in meinem früheren Leben. Freue ich der Musik einfach so. Ich habe vier Bands und wenn man Rentner ist, hat man Zeit dazu. Ja.
2: Sehr schön. Und Giovanni, wenn du mixst das Album, du produzierst es, du masterst es, das macht man ja, das fällt ja auch nicht vom Himmel. Also hast du da irgendeinen Background?
7: Genau, wenn ich das sage.
4: Also es ist besser, wenn ich Werbung für ihn mache, weil jetzt muss man richtig feiern. Okay. Giovanni kenne ich eigentlich vor Unzeiten. Er hat ein Indie-Elektro-Projekt namens Slangdome, das ich persönlich für grandios halte, produziert da mit Beats, Elektrosounds, Stimmen und das ewig schon und darüber habe ich ihn kennengelernt. Also er hat diesen Mega-Bezug zur Musik immer schon. Und außerdem hast du doch irgendwie so einen Onkel, glaube ich, der auch mal irgendwie musikalisch vorbelastet war.
7: Ja, der war Karrierebauer von der Onkel Pippo. Der war Karrierebauer und der hat in den 80er mit Frank Zappa in San Francisco, ja, das ist keine Geschichte. Frank Zappa und also die Geschichte, was im Jahr so, als ich Kind war, weil ich komme aus einer musikalischen Familie. Die haben damals dieses Album in San Francisco nachts über aufgenommen, um zu sparen. Das Projekt hat geheißen Minesweeper. Ich habe die einzige Kopie habe ich zu Hause. Man hört schon, dass Zappa und Larry White, also der Sänger, der auch Gitarre gespielt hat, dabei gewesen sind. Dieses Album ist nie veröffentlicht worden. Mhm. Und ich bin im Besitz also dieses Album. Sind sehr viele schöne Lieder dabei. Und Musik war sowieso immer, also, ist wie ein Organ für mich. Mhm. Manchmal stehe ich zu Hause am Wochenende und fällt mir einfach ein, eine Melodie. Gerade wenn wir zum Beispiel so keine Lorem Ipsum Produktion haben, zurzeit produziere sehr viel und ich teile mein Leben zwischen meiner Arbeit, die Liebe, Lorem Ipsum, also ich kann jetzt sagen, mir ist nie langweilig, also wirklich, ich habe auch ein paar gute Leute um mich herum.
4: Genau, und ich fasse das jetzt mal ganz kurz zusammen. Ja. Bodo ist auch ein bisschen vorbelastet, um die Frage zu beantworten. Hier schließt sich der Kreis. Der hat nämlich, als er Kunst studiert hat in Tübingen, nebenher Kohle verdient als Blues-Pianist.
2: Ach echt?
4: So ja, ist das. Super. Der Einzige, der eigentlich nichts konnte von allen, bin ich. Weil meine Mutter hat versucht, mir Hammond-Orgel beibringen zu lassen. Das scheiterte grandios.
2: Schade, im Instrument.
4: Schulchor hat überhaupt nicht hingehauen. Danach hatte ich Geigenunterricht. Das war auch ein Desaster. Geil. Dann habe ich mir auf dem Flohmarkt für 50 Mark, damals also 25 Euro, eine nicht zustimmende Gitarre gekauft und den Rest der Mannschaft genervt. Also ich bin eigentlich der schlimmste Autodidakt von allen. Der Rest rettet mich.
5: Naja, ich hatte auch nie Musikunterricht. Ich kann heute noch keine Noten lesen. Also.
2: Ja, aber wenn nachher Musik bei rumkommt, das ist doch das Wichtigere.
4: Paul McCartney konnte auch keine Noten lesen, genau, bis heute. Und hat eine Symphonie geschrieben.
7: Ja. Aber genau das ist es. Also wie viele Musiker, auch Chris Martin von Coldplay, der kann keine Note schreiben und schreibt wunderschöne Lieder. Aber das ist so eine Dinge, die man irgendwie in sich trägt. Also, was ist das? Das ist Magie, das ist ein Wunder des Lebens. Also

0: Lazio, wenn man sich anhört, glaubt man überhaupt nicht. Das, ja gut, er füllt damit Stadien. Also der Erfolg gibt ihm
1: mittlerweile, wenn das funktioniert, genau. Ja. Aber ja, wie er schon sagte, er kann keine Noten lesen. Ja. Am Ende geht es nachher nicht darum, den Bombenklaviersatz vom Blatt zu spielen. Es geht ja dann schon eher ums Gefühl.
2: Ja,
0: genau.
2: Aber das Problem ist ja, wir erleben, also das erlebe ich tagtäglich, das will ich noch dazu ergänzen. Wir erleben ja eine sehr schnelle Ära, wo alles so schneller gehen muss. Ja, bei der Arbeit, in Beziehungen, in die Musik, was wir vor 20 Jahren oder sowas gehört haben. Also ich treffe manchmal auch Leute auch bei der Arbeit, die wissen mal nicht, was ein CD-Player ist. Oder, hey, was, hast du einen CD-Player zu Hause? Mhm. Nee, ich habe auch eine Schallplatte zu Hause.
1: Spiele, ja.
2: Also dann bist du schon irgendwie, da bist du geguckt, wie du eine Alien wärst oder sowas. Ja. Also es ist so schön, man, oder Bodo, nimmst du eine Schallplatte, legst du ein und hörst du die Musik wie vor... Wie damals.
1: Mal kein Spotify.
2: Ist, ja, alles digital. Alles ja, digital. Was soll das uns das hinführen?
0: Ohne das kann ich dir sagen, wo das hinführt. Ja. Das führt ganz banal dahin, dass die Leute mit den Musikern nichts mehr anfangen können, weil sie nur noch Lieder rechts und links swipen, die sie vielleicht mal ganz gut finden. Nächste Woche kriegen sie eine neue Playlist. Wer das gespielt hat, warum er es gespielt hat, ja, interessiert eh nicht. Und das wird ein Problem sein. Das wird ein Problem für den Mainstream darstellen.
1: Das ist ein interessanter Punkt, weil ich frage mich auch ständig, wir hatten in der Vergangenheit so viele Bands und Songs, die immer noch gespielt werden und die in den Köpfen drin sind. Ja. Aber ich bin der Meinung, von dem, was gerade so kommt, weiß ich nicht, ob das so einen Bestand hat.
0: Das Problem liegt, glaube ich, auch gar nicht an der Qualität der Musik, die gemacht wird. Musik verändert sich ja eh permanent, ne? Und stilistisch ist jeder irgendwo da zu Hause, wo er groß geworden ist. Aber dadurch, dass der Künstler selber gar nicht mehr im Vordergrund steht, dass da kein Charakter dabei ist, dass ich mich nicht mehr damit identifiziere. Ich meine, früher sind die Leute zu Springsteen, haben sich damit identifiziert oder Sex Pistols oder U2 oder Linkin Park oder das waren Dinge, damit habe ich mich selber auch definiert. Hey, ich höre Chester Bennington und ich bin folgendermaßen drauf. Das funktioniert jetzt vielleicht noch bei Taylor Swift, leider, finde ich. Bei Billie Eilish zum Glück, aber im Großen und Ganzen funktioniert das eben überhaupt nicht mehr, weil es nur noch so ein Hin- und Weg-Ding ist. Und da geht ein bisschen was verloren, finde ich.
2: Und darf ich was dazu ergänzen?
1: Ha? Darfst du?
2: Für mich, was die große Bedrohung ist, was die Zukunft, also zukunftsmäßig gesehen ist, KI. Mhm. KI. Es gibt also Programme wirklich, die in Sekunden, Timing, die ja eine volle Lieder, also ein volle Lieder so produzieren könnten. Und ich denke, verdammt nochmal, ich brauche Monate, manchmal Jahre. Ich persönlich, ist unabhängig auch von Lorem Ipsum, weil bei Lorem Ipsum ist einfach, wir sind drei Leute. Aber wenn ich zum Beispiel für meine Slendo ein Lied mache, ich brauche Monate. Und jetzt kommt mal KI, Andi.
0: Und ich sag ja, dir... Ja. Und ich sag dir, das funktioniert nur für den kurzen Bedarf. Das ist Kaufhausbeschallmusik. Genau. Ich glaube schon, dass sich Musik, die von Menschen gemacht und erdacht ist, immer durchsetzt, weil da auch ein Bedarf dafür da ist. Und am Ende fühlst du das. Und ich habe auch ein paar von diesen KI-Songs gehört. Die klingen dann wie Robbie Williams. Prima. Und dann freut sich Beate aus Esslingen oder aus Convestheim. Super. Ha, ich habe ein neues Robbie Williams-Lied gehört. Aber irgendwie ist es nicht so geil, wie das ursprünglich kam. Ja. Und ich glaube schon, dass sich Musik den Weg immer suchen wird und immer finden wird, weil da durchaus ein Bedarf dabei ist. Das merkst du vor allem live, wenn dann Leute nach der Show zu dir kommen und mit dir über das sprechen, was du gemacht hast. Und das ist ja jede Altersgruppe, also ganz ehrlich.
2: Deswegen ein Message an die Jungs draußen, die ihre Band haben, spielt ja mal mit echten Instrumenten. Mhm. Lasst nicht einfach zu, dass die Technologie uns einfach überstürmen wird. Weil das ist wirklich unsere menschliche Mission, Instrumente zu spielen. Ich habe mir mal bei Rolling Stone diese musikalische Zeitschrift gelesen. Die Brüder Gallagher von Oasis, die haben sich schon mal Sorge gemacht, dass die Jungs heutzutage eher mehr an Geräte zugreifen, wie Drummaschine oder sowas. Ja, ja, ja. Und keiner will Gitarre, Bass oder Schlagzeug. Also, oder weniger als da, wo wir Jungen waren. Das ist mit so viel Aufwand.
1: Und deshalb hören wir jetzt wieder echte Instrumente. Ja. Weil ihr Lieben, die Zeit rast. Das bin ich gerade ein bisschen erschrocken. Aber ihr habt echte Instrumente dabei. Wer es noch nicht gehört hat, wir haben es vorher kurz vorgestellt. Wir haben eine Gitarre, wir haben ein Keyboard, wir haben ein Akustikbass,

0: wir haben ein Saxophon.
1: Ja.
2: Und wir sind heute auch tatsächlich akustisch hier bei uns.
0: Sehr gut. Seid ihr das manchmal
2: heißt,
0: auch nicht?
2: Also, ja, also wenn du uns live siehst, habe ich noch so ein Effektbrett natürlich vor mir mit Wah-Wah und Distortion und was man halt so braucht und Giovanni auch und die Effekte im Keyboard sowieso. Wir wollen ja dann auch manchmal Leute erschrecken. Und ihr könnt euch nicht vorstellen, wie die Gesichter aussehen, wenn du mit der Akkuklampe kommst und mal hier voll Distortion und Wah-Wah Weltall raushaust. Nix Ghost in the Machine, Pfeif drauf. War ein gutes Album von Police, aber das haben sie selber eingespielt.
1: Ja.
2: Hier ist unsterblich. Zieh dein bestes Kleid an und die guten Schuhe. Heute Nacht wollen wir tanzen.

0: Applaus! Lorem Ipsum bei uns heute auf der Radiobühne zu Gast. Und eigentlich haben wir noch einen Song, aber wir müssen noch die Werbetrommel rühren, weil die Menschen, die euch hören und uns zuhören, müssten ja jetzt noch wissen, wie kommt man euer Album, wie kann man euch kontaktieren, wie kann man euch buchen, wo findet man euch in diesem Internet und sonst wo. All das müssen wir auch noch irgendwo raushauen.
1: Also ganz einfach. Wir haben eine Facebook-Präsenz, die findet man unter Lorem Ipsum. Mhm. Da findet man dann viele andere Lorem Ipsums, aber nur eins, wo so drei lustige Musikergesichter drauf sind.
0: Okay, warum nur drei?
1: Ja, weil Peter haben wir noch kein passendes Foto. Da brauchen wir noch eins. Unsere Musik kann man kaufen bei Amazon ganz normal. Die Alben, eins als Vinylalbum, die anderen als CDs. Du kannst uns bei Spotify und auf den üblichen Streaming-Plattformen hören. Leider, weil ich finde Spotify ja, wie wir vorhin hatten, jetzt nicht so toll.
0: Aber warum seid ihr dann da? Weil man es muss? Oder?
1: Ja, und wir wollen ja auch gehört werden.
0: Ja, okay,
1: und
0: ja, das ist dann doch wichtig.
1: Und so ein paar Streaming-Zahlen kamen schon rum. Bei YouTube sind so ein paar Lyric-Videos von uns zu sehen. Okay. Also man findet uns.
0: Sehr gut. Wunderbar. Und wo kann man euch live sehen?
1: Ach, das am besten über die Facebook-Seite mitnehmen. Da steht da nämlich. Da kann man zurückgucken, wie viele Auftritte wir hatten und es waren erschreckend viele und ich hoffe, dass da erschreckend viele dazukommen. Und by the way, wenn tatsächlich irgendjemand das jetzt irgendwie ganz gut fand und auch mal Musik mit Inhalten haben möchte, dann darf er sich gern an euch wenden oder uns über Facebook oder irgendwie kontaktieren. Wir kommen überall hin und spielen gerne.
0: Sehr schön, vieles ist möglich. Dann waren das ja wahrscheinlich schon die Abschlussworte. Ich hatte meinen Spaß, ich hoffe, ihr auch. Und dann freuen wir uns jetzt auf euren letzten Song.
1: Vielen, vielen Dank, Alex. Tolle Moderation.
0: Sehr, sehr
1: Muchas
0: gern.
1: Gracias.
0: Bei uns auf der Radiobühne heute zu Gast Lorem Ipsum. Und die Zeit ist schon wieder so weit fortgeschritten, dass wir schon wieder beim letzten Song sind. Von daher, die Herren, bitteschön. Schön, dass ihr da wart. Ihr dürft noch einspielen.
2: Wir
0: haben doch hier kein Zeitlimit, freies
2: Leute,
0: Radio.
2: Okay, Leute, jetzt bringe ich euch richtig runter. Jetzt kommt eine Ballade, aber eine wunderschöne Ballade, finde ich. Und eine, die wir irgendwie Bodo seit fast 20 Jahren spielen und die irgendwie für alle von uns irgendwie auch eine Bedeutung hat. Es geht ein bisschen ums Abschied nehmen, Zeit zu gehen.

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Dankeschön. Danke.

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